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0: Und dann habe ich dir den Latte Macchiato gegeben, weil der andere dir zu stark war.
1: Ja.
0: Jetzt habe ich diesen anderen Kaffee, den keiner haben wollte, getrunken und habe diese Nacht über anderthalb Stunden geschlafen. Ohne Witz.
1: Nein.
0: Ich konnte bis 1 Uhr nachts nicht schlafen. Ich war hellwach. Und dann bin ich jede Stunde aufgestanden, weil dieser blöde Kaffeelatte mich so wach gehalten hat. Weil Annalisa, guten Morgen. Mir geht's gar nicht gut.

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wünschen euch einen ganz fantastischen Donnerstagmorgen. Schön, dass ihr so früh am Start seid. Mein Kollege Gabriel hat News aus der Serienwelt. Es geht um Marvel und einen sehr interessanten Inhalt. Hören wir gleich ausführlich. Jetzt starten wir erstmal rein mit der lieben Loi und Golden Summer.

0: Also wer kommt denn da nicht durcheinander? Wer verliert hier nicht den Überblick? Hallo, Energy am Morgen ist an mit Anna Guten Morgen und Gabriel.
1: Morgen.
0: Es geht natürlich um Marvel. Also dieses Riesenuniversum, wer kommt da irgendwie mit? Und jetzt gibt es eine neue Marvel-Serie und du bist auch verwirrt.
1: Ich bin sowas von verwirrt. Also die neue Serie heißt Vision Quest, 8 Folgen auf Disney Plus. Und ich habe wirklich jeden Marvel-Film gesehen, aber das macht mich komplett wahnsinnig. Du bist auch halbwegs drin, Anna, oder?
0: Ja, genau. Also ich würde jetzt nicht sagen, dass ich dir genau jede Reihenfolge sagen kann, aber
1: ist auch
0: ich habe schon viele, viele Filme geguckt, auf jeden Fall, ja.
1: Ja, also wie gesagt, ich habe jeden Film gesehen und das hat mich fertig gemacht. Ich lese mal kurz was vor, Achtung.
0: Ja?
1: Aus den Einzelheiten des von Thanos zerstörten Visions wurde die emotionslose Maschine White Vision erschaffen, die während der Ereignisse in der Kleinstadt Westview durch eine Begegnung mit einer durch Magie erschaffenen Version des ursprünglichen Visions deren Erinnerung wiedererlangte.
0: Aha.
1: Was? Das habe ich schon nicht verstanden. So, und jetzt geht's noch weiter. Auf der Suche nach seiner eigenen Menschlichkeit und einer Verbindung zu seinen Erinnerungen schafft sich Vision eine eigene Realität in seinem Inneren, in der menschliche Avatare unterschiedlichster künstlicher Intelligenzen ihm mit Rat und Tat zur Seite stehen. Und das habe ich gelesen und war so, worum geht es jetzt in dieser Serie? Dann gibt es auch noch einen Sohn, der irgendwie verschollen ist. Also Fakt ist auf jeden Fall, das ist eine indirekte Fortsetzung von WandaVision und Agatha All Along. Zwei wirklich sehr gute Marvel-Serien, deswegen...
0: Boah.
1: Ich werde es mir, glaube ich, auf jeden Fall angucken. Und man muss ja auch dazu sagen, das ist jetzt das letzte Projekt vor Avengers Doomsday. Der kommt ja in gut zwei Monaten am 16. Dezember. Und da müssen wir aber alle bereit für sein.
0: Ja, du berichtest auf jeden Fall mal, wie diese Serie jetzt wird, bitte.
1: Ja, ich
0: guck rein. Und ich finde es auch krass, dass künstliche Intelligenz auch Teil ist. KI.
1: Wo nicht? Mein Gott.
0: Das ist wirklich krass. Jetzt aber nichts hier mit Filme gucken oder Serien schauen. Wir machen jetzt erstmal weiter mit Radio.

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0: Morgen spielen wir heute mit der lieben Patricia. Hier ist die Anna für dich.
1: Hallo, guten Morgen.
0: Hallo. Wir gucken mal, mit welchem Buchstaben du zockst.
2: T.
0: T wie Tiger. Du hast 30 Sekunden Zeit. Brauchst 5 richtige. Fällt dir mal zu einer Kategorie nichts ein? Gar nicht schlimm. Dann sag einfach weiter und ich überlege mir eine neue.
1: Okay.
0: Gut, dann geht es jetzt los. Eine Sportart, die du im Verein machen kannst mit T.
1: Tennis.
0: Sehr gut. Ein Tattoo-Motiv.
1: Tiger.
0: Ein Star oder Promi mit T.
1: Tattoo.
0: Ja. Ein Urlaubsziel für die Ferien.
1: Teneriffa.
0: Sehr gut. Und das benutzt du unter der Dusche mit T.

0: Weiter.
1: Ein Getränk?
0: Oh Gott, weiter.
1: Das machst du direkt nach dem Aufstehen.
0: Taschentuch nehmen.
1: Ja, komm. Das lasse ich noch durchgehen. Herzlichen Glückwunsch, du hast gewonnen.
0: Mega, ich freue mich. Dankeschön. Hat Spaß gemacht.
1: Mir hat es auch Spaß gemacht. Und vor allen Dingen, Patricia, der Gewinn ist so geil, weil für dich gibt es Tickets für die Jungs hier. Baby, no, Tokyo Hotel präsentiert von Energy. Du siehst sie mit einer Begleitung am 7. November. Ganz viel Spaß.
0: Mega, danke, danke, danke.
1: Sehr gerne. Ein Getränk mit Tee wäre natürlich Tee gewesen. Aber ich glaube, in so einer Drucksituation kommt man oft nicht drauf. 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

geht's hier durch diesen frühen Donnerstagmorgen. Schön, dass ihr mit dabei seid. Wie habt ihr denn geschlafen? Habt ihr was geträumt? Die Frage ist doch, wovon sollen wir träumen? Beziehungsweise können wir bestimmen, worüber wir träumen? Und ein Schlafforscher sagt ganz klar, ja. Es gibt einen Trick und den verrät er euch gleich. Jetzt gibt's erstmal Musik von dem wunderbaren Nico Santos, Why Don't You Stay? Schönen guten Morgen.

0: haben wir die Macht, unsere Träume zu beeinflussen. Kleiner Spoiler, ja, und das klären wir jetzt hier.
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0: Hello, hello. Energy am Morgens an mit einer guten Morgen. Wir beantworten Fragen, die in Songs gestellt werden. Ne? Von How much is the fish bis How deep is your love. Und heute geht es um diesen Banger hier.
2: Wovon sollen wir träumen?
0: Frieda Gold kennen wir mit Wovon sollen wir träumen? Und das ist die Frage. Wir haken mal genauer nach. Können wir unsere Träume denn steuern? Sprechen wir jetzt mit Professor Dr. Michael Schredl. Der leitet ein Schlaflabor und hat eine Antwort.
3: Die klassische Idee, die man früher hatte, dass man Träume durch so Vorstellungsübungen vor dem Einschlafen positiv beeinflussen kann, muss man ganz ehrlich sagen, funktioniert nicht. Hm. Was man aber machen kann, ist die Träume im Nachhinein beeinflussen. Und zwar stellt man sich vor, wie man die Träume, die schwierigen Situationen im Traum aktiv löst. Sagt dazu auch gerne, das Wach-Ich trainiert das Traum-Ich. Das heißt, wenn im Traum irgendwas schwierig ist, stellt man sich im Wachzustand nochmal vor und dann stellt man sich vor, aha, wenn jetzt irgendwie das Haus brennt und so, dann rufe ich die Feuerwehr und die löschen das und dann ist alles geklärt. Und wenn man das übt tagsüber, dann wird das Traum auch stärker und die Träume werden positiver.
0: Okay, das ist auf jeden Fall sehr spannend. Wir fassen also zusammen. Wovon sollen wir träumen? Bestimmt es doch einfach mal selbst. Ihr habt es in der Hand. Habt ihr noch Fragen in Songs entdeckt? Dann gerne immer her damit. Wir suchen die Antworten. Einfach anrufen oder schickt uns eine WhatsApp.

Hallo, schön, dass ihr am Start seid. Energy am Morgens an mit einer guten Morgen und natürlich auch mit neuer Musik. Und wer noch einen kleinen Energy-Kick für den Start in den Tag braucht, dann seid ihr genau richtig. Wir haben jetzt Cat Burns für euch mit Is It That Deep. Und dieser Song ist voll mit Affirmationen, um diesen Arbeitsmorgen irgendwie zu überstehen. Also sie singt uns quasi positiv zu. Sie sagt, ich arbeite an mir selbst, vertraue darauf, dass Gutes auf mich wartet. Ich verdiene all das. Das Leben ist ein Geschenk und ich werde es nicht verschwenden. So, und das ist doch meine Motivation für euren Start in den Tag. Es ist Mittwoch, die Hälfte der Woche haben wir sowieso schon geschafft. Und mit guter Musik geht's auch easy peasy. Cat Burns, Is It That Deep auf

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1: Top-Thema ist heute früh bei uns, Jakob.
2: Na, es gibt mal wieder was ganz Neues bei der Bahn. Und es geht mal nicht um neuen Fahrplan oder die Preise. Ab heute gibt's an allen Bahnhöfen bundesweit so ein Alkoholverbot. Das betrifft einfach mal rund 5.700 Standorte, auch die S-Bahn. Und in einigen Orten zählen die Vorplätze an den Bahnhöfen auch noch dazu. Verboten sind dann offene alkoholische Getränke, also aus der Flasche oder aus der Dose. Bahnsprecherin Anja Bulka sagt, an den Standorten, wo man das schon getestet hat, klappt das eigentlich super gut.
3: Dort sehen wir weniger Konflikte, weniger Vermüllung und insgesamt ein angenehmeres Umfeld. Und genau diese positiven Effekte wollen wir künftig an allen Bahnhöfen erreichen.
2: Alkohol kaufen ist in den Bahnhöfen übrigens weiterhin erlaubt und Alkohol trinken in den Fernzügen, das geht auch weiterhin. Nur bei den Regios ist das ja teilweise schon verboten. Bei den gesetzlichen Krankenkassen wird ja gerade einiges weggespart und das scheint jetzt wirklich dazu zu führen, dass unsere Zusatzbeiträge erstmal nicht weiter steigen. Das Bundesamt für Soziale Sicherung sagt, die meisten Kassen dürften nächstes Jahr nicht noch extra Geld brauchen. Es könnte auch sein, dass einige Kassen ihren Zusatzbeitrag sogar leicht absenken. Und bei einem Social-Media-Verbot will man sich bei uns jetzt an dem orientieren, was die EU plant. Also, Social Media soll für alle unter 13 verboten werden. Und ab 13 gibt es dann so Jugendkonten. Da haben teilweise die Eltern noch mit Zugriff und können Sachen einschränken. Das soll sogar gesetzlich festgelegt werden, dass Eltern da so eine richtige Aufsichtspflicht haben. Ansonsten ist noch geplant, dass Kinder schon sehr früh lernen sollen, wie KI so funktioniert. Da soll schon in den Grundschulen das KI-Seepferdchen gemacht werden.
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0: freuen wir uns natürlich, dass ihr mit dabei seid. Einen wunderschönen Donnerstagmorgen wünschen wir euch. Und wir starten rein mit der Frage.
1: Wovon sollen wir träumen, so wie wir sind, so wie wir sind?
0: Wovon sollen wir träumen, beziehungsweise können wir unsere Träume steuern? Reden wir gleich ausführlich drüber. Jetzt gibt's aber erstmal Musik von Topic und Becky G in der Kombi-Song.

0: entscheidet, was geträumt wird. Hallo, Energy am Morgen ist an mit einer guten Morgen und Kollege Jakob.
1: Hallo.
0: In unserer Rubrik How Much is the Fish beantworten wir jede Woche Fragen, die in Songs gestellt werden. Heute geht es um diesen Song von Frieda Gold.
2: Wovon sollen wir träumen, so wie wir sind?
0: Ja, absoluter Banger. Wovon sollen wir träumen? Können wir das aussuchen? Und unser Experte hat uns heute erklärt, also schwierige Situation, wenn man zum Beispiel einen Albtraum hat, soll man dann im wachen Zustand nochmal durchgehen, dass man quasi die Situation lösen würde. Also irgendwas brennt, okay, was würde ich im wachen Zustand machen? Logischerweise löschen. Also kann es sein, dass ich dann am nächsten Tag auch wieder besser und positiver schlafe. Oder aber du machst es wie ich, Anna, guten Morgen. Ich kann ja luzides träumen.
1: Wirklich?
0: Ja.
1: Das, du kannst es beeinflussen?
0: Ja, nicht immer. Vor allen Dingen, seitdem ich Frühschicht mache, träume ich auch einfach nicht mehr so viel. Es wird wenig geschlafen. Aber ich hatte eine Zeit lang ganz, ganz schlimme Albträume.

0: Albträume und immer denselben, dass ich verfolgt werde und nicht von der Stelle komme. Und dann habe ich damals, hat mir dann jemand gesagt, was ist denn, wenn du vor deinem Glück wegrennst? Du dreh dich doch einfach mal um. Ah. Und dann habe ich im Traum das luzide Träumen, das ist dann die eine Gehirnhälfte, das wacht, die andere schläft, auch angefangen zu darauf zu achten, dass ich meine Hände bewegen kann. Und von kleinen Bewegungen, dass ich meine Hände bewegen kann, habe ich es dann irgendwann geschafft, mich umzudrehen und meinen Traum zu steuern oder auch den Traum zu beenden und sagen, ich werde jetzt wach und konnte dann wach werden.
1: Wow.
0: Ja, das ist ja spannend. Hast du sowas auch schon mal gehabt?
1: Also ich hatte schon mal so ewig lange Träume, dass ich so Jahre geträumt
0: Nein.
1: habe.
0: Nein, ach das, oh krass, ja, okay.
1: Vielleicht fühle ich mich deswegen auch manchmal so alt.
0: Wie viele Jahre Sprünge gab es da?
1: Das waren so 20 Jahre.
0: In die Zukunft
1: geguckt. Ja, ich bin quasi in die Zukunft gereist. Oh je.
0: Habt ihr sowas schon mal erlebt? Dann ruf bitte an oder schreibt eine WhatsApp. Ich finde Träumen das Thema so unfassbar spannend. Wir machen jetzt weiter mit Martin Garrix, Ed Sheeran in der Kombi Repeated auf Energy.

0: wunderschönen guten Morgen wünschen wir euch. Energy am Morgens an mit Anna. Guten Morgen und Jakob.
1: Hallo.
0: Du hast eine Behauptung mitgebracht. Wir müssen rätseln, Fakt oder Fake.
1: Es geht um Tiere.
0: Oh.
1: Ganz kleine Tiere.
0: Ja.
1: Ameisen schlafen niemals. Fakt oder Fake?
0: Also man sagt ja immer, oh, fleißige Ameise.
1: Stimmt.
0: Und dass die ja immer für ihre Königin, die Ameise mit den Flügeln, irgendwie mal ganz viel bauen und Nahrung besorgen. Aber ich glaube, die müssen auch mal schlafen. Die haben bestimmt Schichtdienst bei sich im Ameisenbau.
1: Drei Schichtbetrieb.
0: Genau, könnte ich mir irgendwie vorstellen. Also ich glaube, die schlafen, deswegen ist es ein Fake.
1: Also Ameisen schlafen niemals ist ein
0: Fake.
1: Doch, also man sieht es halt nicht direkt. Die bleiben einfach immer mal wieder stehen. Und sind dann so ganz starr und dann machen sie quasi einen Powernap.
0: Ja.
1: Und die machen auch die Augen dabei nicht zu, aber sie gähnen wohl wirklich manchmal.
0: Och Gott, ist das niedlich.
1: Ja.
0: Wie hat man das denn herausgefunden? Unter welchem Mikroskop?
1: Ich bin so müde.
0: Süß. Jetzt geht's weiter hier für euch mit Chris the Serenity Good Old Days. Habt einen schönen Donnerstag.

0: Es ist und bleibt die Woche aufregend. Hi, Energy am Morgen ist an mit einer guten Morgen. Diese Woche ist ja eine kleine Gästewoche angesagt, ne? Jeden Tag haben wir hier einen anderen Gast. Und wir haben uns gestern die Frage gestellt, wofür läuft sie weg? Gestern war Maren Schiller bei uns, Ultraläuferin. Sie bricht derzeit also Rekorde über Rekorde. Sie ist gerade 3 Marathons hintereinander gelaufen, 126 Kilometer in 9...
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15: Alkohol am Bahnhof oder am Bahnsteig trinken, das ist ab heute überall verboten. Denn Jakob, damit soll es ja jetzt sicherer und sauberer werden.
16: Ja, die Bahn selber geht das Thema auch mit ihren Sicherheitsteams an. Die nächsten Tage wird man sicherlich erstmal freundlich darauf hinweisen. Man kann aber natürlich auch schon direkt Hausverbot aussprechen. Benjamin Jenro ist von der Gewerkschaft der Polizei und der hat uns gesagt, jetzt muss die Bahn dann eigentlich nur den nächsten logischen Schritt machen.
17: Wenn man es wirklich ernst meint, dann muss man natürlich auf Dauer dann noch irgendwann dazu kommen, dass auch Menschen im Zug nicht unbedingt Alkohol konsumieren müssen, wenn sie dann mit der Bahn irgendwo von A nach B kommen müssen. Ich glaube, es geht auch ohne Alkohol.
16: Ja, bis jetzt gibt es nur bei den Regios schon teilweise ein Alkoholverbot im Zug. Bei den Fernzügen ist das erstmal nicht geplant. Man kann ja auch weiterhin Alkohol im Bordbistro kaufen. Dann sind in Berlin ja die Sondierungen für eine neue Landesregierung unterbrochen. Da ging es wieder mal ums Thema Antisemitismus. Heute soll es dann bei Linken, Grünen und SPD aber wieder weitergehen. Die CDU vor Ort hat übrigens nochmal angeboten, dass Grüne und SPD auch mit ihr ja eine Koalition starten könnten. Das Bündnis hat ja auch eine Mehrheit. Und dann ist gestern wieder Fußball Champions League gewesen. Stuttgart hat 3:0 gegen Bratislava gewonnen. Dortmund verlor 0:1 bei Bodø Glimt, diese Norweger. Und auch heute gibt es wieder ein paar spannende Spiele. In der Europa League haben wir Hoffenheim gegen Beşiktaş Istanbul und Lech Posen gegen Leverkusen. Und in der Conference League noch Freiburg gegen Jablonec aus Tschechien.
15: Du bist ja großer Dortmund-Fan, Jakob. Ja. Jetzt habt ihr 0:1 verloren. Ja. Wie geht's dir jetzt?
16: Naja.
15: Gegen Norwegen?
16: Ja, es ist eine Mannschaft aus Norwegen.
15: Ach man. Ja. Oh, ich tröste dich, nimm mich in den Arm.
16: Saison ist schon wieder vorbei.
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hier ist wirklich so, so krass. Ein Promi hat jetzt schon das ganze Haus weihnachtlich geschmückt. Hallo, wir haben immer noch Oktober. Die Tannenbäume, ja, Plural, stehen schon seit Tagen. Um wen es geht und warum er das so früh macht, das hört ihr hier gleich. Nach Harrison jetzt erstmal Cat's Eye und Animal. Habt einen wundervollen Donnerstagmorgen.

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0: Kaum zu glauben, der Weihnachtsbaum, der steht schon und das schon seit Tagen. Hallo Energy, morgen ist an mit einer guten Morgen. Ja, ich weiß, es ist Mitte Oktober, aber Weihnachten ist bei vielen schon Thema. Da mache ich natürlich erstmal hier die richtige Stimmung für an. So, hier ein bisschen Weihnachtsstimmung. Seit Ende August gibt es ja Lebkuchen in den ganzen Supermärkten schon zu kaufen. Die Bahn verkauft jetzt Tickets für die Feiertage und in Bayreuth macht heute der erste Wintermarkt auf. Aber eine Person setzt dem Ganzen nochmal die Krone auf den Kopf. Nee? Aber eine Person setzt dem Ganzen nochmal die Krone auf. Hört mal, was Ross Anthony mir verraten hat im Interview.
1: Also, ja, die Leute werden denken, dass ich eine bekloppte Engländer-Deutsche bin, aber das ist halt so. Also Anfang Oktober werden unsere Bäume aufgebaut. Und ich finde, es gibt nichts Schlimmeres, wenn man am 23. nach Hause kommt, Dezember, und dann muss erst alles dann hinstellen und aufbauen. Das ist für mich zu chaotisch. Und dafür will ich auch die Weihnachtszeit, weil man gibt so viel Geld aus über Weihnachten für Dekoration. Ich will das ein bisschen mehr genießen können.
0: Also Ross, ich mag ja Weihnachten auch und ich finde auch die Weihnachtslieder schön. Ich mag die Weihnachtszeit, man trinkt irgendwie einen schönen Glühwein. Aber jetzt, wir haben Oktober, also wir haben ja noch nicht mal Halloween. Ich finde es also jetzt ein bisschen übertrieben. Seid ihr denn jetzt schon in Weihnachtsstimmung oder findet ihr es zu früh? Schmückt ihr, ruft gerne an oder schickt eine WhatsApp. Jetzt geht's weiter hier mit Teddy Swims, Mr. Not All auf Energy. 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

Und da haben wir mal wieder einen richtig schönen Energy-Hit für euch. Train mit Hey Soul Sister. Und da wurde bewiesen, okay, man braucht jetzt irgendwie keine 100-köpfige Studioband, sondern ein Instrument lässt uns einfach gut fühlen. So ein bisschen Hawaii-Urlaub.

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0: Hello, hello, Energy morgens an mit einer guten Morgen und ich habe gute Nachrichten für alle, die kein Fan von Spritzen sind. Gut, wer ist das schon? Eine neue Studie zeigt, eure Lieblingsmusik kann die Einstichschmerzen lindern. Das ist ganz easy. Ihr fragt einfach beim Arzt vorher nach und ob ihr währenddessen einfach eure Musik hören könnt. Hab noch einen lustigen Sidefact. In der Studie heißt es auch, es geht nicht um Entspannungsmusik. Die hilft dann eher weniger. Bitte explizit eure Lieblingsmusik oder Musik von Mozart. Die soll auch helfen, dass der Pieks nicht so schlimm ist. Ehrlich gesagt, wo wir jetzt mal darüber reden, ich wollte auch mal wieder gucken, ob ich mal was auffrischen lassen muss. Ich weiß gar nicht mal genau, wo mein Impfpass ist. Den sollte ich vielleicht erst mal suchen. Und das hier hilft garantiert auch bei Angst vor Spritzen. Musik von uns. Alex Warren jetzt hier mit Fever Dream auf Energy.

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5: Ab heute müssen alle Bahnhöfe bei uns in Deutschland quasi alkoholfrei sein. Jakob, denn jetzt gilt überall das Alkoholkonsumverbot.
6: Ja, und damit ist Alkoholtrinken an den Gleisen, im Bahnhof und teilweise auch davor ab heute verboten. Man will einfach, dass es damit sicherer und sauberer wird. Stefan John von der Bahn sagt im MDR, wird aber sicherlich nicht bei allen jetzt sofort klappen.
7: Am Anfang werden wir viel hinweisen müssen. Den einen oder anderen müssen wir auch wahrscheinlich mehrmals hinweisen oder auch mal ein Hausverbot aussprechen. Aber es wird sich genauso etablieren wie ein Rauchverbot.
6: Ja, das Alkoholverbot wird übrigens auch bei großen Veranstaltungen und Fußballspielen gelten. Wie gut man die Regeln da am Ende aber durchsetzen kann, das wird sich in den nächsten Wochen zeigen. Da gibt es ja aktuell die Meldung, dass am Flughafen Frankfurt nicht mehr so viel Treibstoff da ist. Die Bild schreibt, das hat wohl mit zwei Sachen zu tun. Erstmal wird gerade eine Pipeline gewartet und dann können durch das Niedrigwasser immer noch nicht so viele Tankerschiffe über den Rhein fahren.

0: Flugzeuge der Lufthansa sollen jetzt erstmal bei anderen Flughäfen vorsichtshalber mehr Sprit tanken. Und dann startet heute der erste Wintermarkt bei uns in Deutschland. Und das noch vor Halloween. Es ist das Winterdorf in Bayreuth in Franken in Bayern. Max Vogel ist der Chef da vor Ort und der hat uns gesagt, das läuft jetzt schon immer richtig gut.
1: Sobald es abends ein bisschen kühler wird, gehört für viele die heiße Tasse einfach schon dazu.

0: krassen Weihnachtsfans.
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Ja, und auch heute haben wir wieder einen richtig tollen Gast bei uns in der Show. Er hat bei Porsche gearbeitet. Er hat auch Essen mit dem Fahrrad gebracht und jetzt liefert er uns ganz fleißig Mucke. Wir feiern ihn sehr und freuen uns, dass er da ist. Wer es ist, hört ihr alles nach Felix Jehn. Jetzt gibt's erstmal BDS und Swim. Habt einen schönen Donnerstagmorgen. Swim.

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0: 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Jetzt wird es hier richtig bunt.
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0: Hallo, Energy am Morgen ist an mit einer guten Morgen und wir freuen uns. Der Levi ist bei uns. Hi.
2: Hallo.
0: Kennt ihr besser unter dem DJ-Namen Bunt? Song. Wir lieben einfach deine Musik. Es läuft ja auch gerade richtig, richtig gut bei dir, sah aber auch mal anders aus. Ne? Dein Leben ist irgendwie quasi auch ein kleiner Netflix-Film. Nimm uns mal bitte mit.
2: Also eigentlich hat es ganz ursprünglich angefangen. Ich bin aus dem Schwabenland, aus Stuttgart. Und wenn man in Stuttgart ist, dann muss man ja bei Porsche natürlich arbeiten. Das ist ja entweder Daimler oder Porsche. Die Chancen für andere Dinge sind da nicht so groß. Und war da bei Porsche, habe meine Ausbildung gemacht zum Industriekaufmann. Ich habe den Job nicht so sehr gemocht und habe halt parallel schon immer Musik gemacht. Und habe ich immer gemeint, ey, ich probiere es jetzt und nehme mein ganzes Erspartes und gehe jetzt nach L.A. Alle meinten halt, das ist völlig dumm sozusagen, weil warum willst du deinen sicheren Job bei Porsche aufgeben? Hab's dann aber trotzdem gemacht, bin nach L.A. gezogen, das hat wie erwartet nicht funktioniert. Ich war dann da, ich ging pleite, musste dann wieder zurückziehen und dann war eigentlich so der große persönliche Downfall für mich, war dann halt dann, als ich wieder in Deutschland war, weil es war halt so ein Ding von, ich gehe jetzt nach USA und es funktioniert, dann bist du halt wie so ein geschlagener Hund wieder zurück und so, ja gut, das hat nicht funktioniert. Und dann hast du halt deinen Job nicht mehr und dann hat es halt angefangen, dass man halt sagt, okay, ich muss jetzt dann doch mir irgendwie erstmal einfach Jobs suchen, wie bei Flink erstmal Essen ausliefern oder an der Bar arbeiten, um sich auch irgendwie über Wasser halten zu können. Und eigentlich genau in dem Jahr, wo ich dann aufhören wollte, kam dann Clouds, der halt dann über TikTok viral ging. Und das war dann eigentlich so ein Moment, wo man, genauso wie du es eigentlich angesprochen hast, sagt, das ist die Netflix-Doku.
0: Ja, also einfach über Nacht dann Fame geworden. Levi aka Bunt ist bei uns und wir haben eine Nachricht an Taylor Swift. Welche das ist, hört ihr noch vor 7:30 hier in der Show. Und wir machen jetzt erstmal weiter mit einer guten Nummer, Tempest City, Self-Aware auf Energy.

0: Da schauen wir gemeinsam auf die Uhr und die sagt, es ist 7.12 Uhr.
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0: Morgen spielen wir heute mit der lieben Patricia. Hier ist die Anna für dich.
1: Hallo, guten Morgen.
0: Hallo. Wir gucken mal, mit welchem Buchstaben du zockst.
2: T.
0: T wie Tiger. Du hast 30 Sekunden Zeit. Brauchst 5 richtige. Fällt dir mal zu einer Kategorie nichts ein? Gar nicht schlimm. Dann sag einfach weiter und ich überlege mir eine neue.
1: Okay.
0: Gut, dann geht es jetzt los. Eine Sportart, die du im Verein machen kannst mit T.
1: Tennis.
0: Sehr gut. Ein Tattoo-Motiv.
1: Tiger.
0: Ein Star oder Promi mit T.
1: Tattoo.
0: Ja. Ein Urlaubsziel für die Ferien.
1: Teneriffa.
0: Sehr gut. Und das benutzt du unter der Dusche mit T.
1: Weiter.
0: Ein Getränk.
1: Oh Gott, weiter.
0: Das machst du direkt nach dem Aufstehen.

0: Taschentuch nehmen.
1: Ja, komm. Das lasse ich noch durchgehen. Herzlichen Glückwunsch, du hast gewonnen.
0: Mega, ich freue mich. Dankeschön. Hat Spaß gemacht.
1: Mir hat es auch Spaß gemacht. Und vor allen Dingen, Patricia, der Gewinn ist so geil, weil für dich gibt es Tickets für die Jungs hier. Tokyo Hotel, präsentiert von Energy. Du siehst sie mit einer Begleitung am 7. November. Ganz viel Spaß.
0: Mega, danke, danke, danke.
1: Sehr gerne. Ein Getränk mit Tee wäre natürlich Tee gewesen, aber ich glaube, in so einer Drucksituation kommt man oft nicht drauf. 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

0: Ja, bei dem Namen Bunt können wir natürlich nicht widerstehen und wir holen die ganze Farbpalette raus. Wir haben dir zwei Songs mitgebracht und du musst sagen, welchen du mehr feierst. Ist es einmal Purple Rain, legendär von Prince? Oder ist es doch Red von Taylor Swift? Beide sehr, sehr gut, aber für was entscheidest du dich?
1: Ich bin ein ganz kleiner Swiftie, deswegen nehme ich Red. Ich feier's. Wir nehmen Red.
0: Ja, okay, verstehe ich natürlich als Swiftie. Mehr von Bunt seht ihr auch auf unserer Instagram-Seite @energy_de.
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9: Ab heute gibt's mal wieder was ganz Neues bei der Bahn, Jakob. Und es geht mal nicht um einen neuen Fahrplan oder die Preise.
10: Nee, ab heute gibt's an allen Bahnhöfen bundesweit ein Alkoholverbot. Das betrifft einfach mal rund 5.700 Standorte, auch die S-Bahnen. Und in einigen Orten zählen auch die Vorplätze an den Bahnhöfen mit dazu. Verboten sind dann offene alkoholische Getränke, also aus der Flasche oder der Dose. Und Bahnsprecherin Anja Bröker sagt, an den Standorten, wo man das schon getestet hat, klappt das eigentlich super gut.
11: Dort sehen wir weniger Konflikte, weniger Vermüllung und insgesamt ein angenehmeres Umfeld. Und genau diese positiven Effekte wollen wir künftig an allen Bahnhöfen erreichen.
10: Alkohol kaufen ist in den Bahnhöfen übrigens weiterhin erlaubt und Alkohol trinken in den Fernzügen, das geht auch weiterhin. Nur bei den Regios ist das ja teilweise schon verboten. Bei den

0: gesetzlichen Krankenkassen wird ja gerade einiges weggespart und das scheint jetzt wirklich dazu zu führen, dass unsere Zusatzbeiträge erstmal nicht weiter steigen. Das Bundesamt für Soziale Sicherung sagt, die meisten Kassen dürften nächstes Jahr nicht noch extra Geld brauchen. Es könnte auch sein, dass einige Kassen ihren Zusatzbeitrag sogar leicht absenken. Und dann hat es ja vorgestern ein richtiges Drama in der Luft gegeben, auf einem Flug von Nürnberg nach Korfu. Da gab es nämlich auf einmal Entführungsalarm. Da sind direkt auch so richtige Kampfjets aufgestiegen. Es ist am Ende nichts gewesen. Man weiß jetzt aber, warum der Alarm überhaupt losgegangen ist. Der Pilot hat wohl einfach einen falschen Zahlencode eingegeben. Der wollte eigentlich melden, dass der Funk im Flieger nicht mehr richtig geht. Er hat aber einen Zahlendreher drin gehabt und damit ist dann direkt gemeldet worden, Entführung.
1: Ach herrje.
0: Ist am Ende alles gut gegangen und gegen den Piloten wird jetzt auch nicht ermittelt oder so.
1: Ja, also ich meine, das kann ja wirklich mal passieren. Die haben ja wirklich ganz, ganz, ganz viele Codes und wenn man dann in so einer Stresssituation ist, vielleicht sollten sie es einfach einen Knopf machen.
0: Ja, vielleicht einfach einen kleinen
1: Rot,
0: Knopf.
1: Rot, Entführung, grün ist dann für, was war das
0: ist
1: andere?
0: Wieder okay.
1: Funk ging nicht.
0: Ja.
1: Oder ja, ist wieder okay.
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Sie sind auch übrigens nominiert. Jack Style hier mit Turn the Lights Off.

0: Welche Lieblingsfarbe hat DJ Bund? Darum geht's jetzt hier.
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0: Morgens an, hier mit Anna, guten Morgen, und Levi ist auch am Start.
2: Guten Morgen Energy, wie geht's euch?
0: Uns geht's gut, super schön, dass du da bist, und viele kennen dich ja nicht als Levi, sondern als den DJ Bund. Wir feiern deine Musik so richtig ab und heute lernen wir dich noch ein bisschen besser kennen. Deswegen habe ich mal 3 schnelle Fragen mitgebracht. Welche Farbe, Bund, beschreibt denn deine Musik am besten?
2: Orange.
0: Oh, ich liebe Orange. Das ist auch einer meiner Lieblingsfarben. Welche Note hatte Bund in Kunst?
2: Ich glaube, ich war immer bei einer 2 bis 3. Also es war relativ okay.
0: Okay, das ist gar nicht schlecht. Und jetzt wird's wichtig. Was ist denn die Lieblingsfarbe von Bund?
2: Grün. Ein schönes, dunkles Grün.
0: Oh, auch nicht schlecht. Ja, sehr sympathisch. Levi, aka Bund, ist heute bei uns. Wir gehen die ganze Farbpalette durch und wir sprechen über die Liebe zu Blau. Hört ihr alles noch vor 8 in der Show? Jetzt gibt's erstmal die Girls von Flow. Leak It. Schönen guten Morgen auf Energy. Leak It.

Und aber natürlich immer die besten Anhits für euch. Weiter geht's hier mit der neuen Nummer von Jack Dean Mercy. Und das klingt ja irgendwie nach einem guten Laune-Song, nach einem lockeren Song, aber hat einen ziemlich ehrlichen und deepen Hintergrund. Er hat nämlich ein schlechtes Gewissen. Er hatte das Gefühl, dass er zu wenig Zeit für seine Familie oder auch für seine Freunde ja irgendwie aufgeopfert hat und hatte dann oft ein schlechtes Gewissen, weil er sich selbst so einen Stress gemacht hat. Oh Gott, wie schaffe ich das mit der Arbeit, mit Songs schreiben und gleichzeitig jedem gerecht zu werden? Ich glaube, das ist aber im Erwachsenenleben auch ganz normal. Und ich kann ja nichts weniger ab, als wenn man irgendwie ein schlechtes Gewissen von Freunden oder so vermittelt bekommt. Warum hast du dir keine Zeit für mich genommen? Leute, wir müssen arbeiten. Wir müssen alle unsere Brötchen bezahlen. Und wenn ich dann Zeit habe, dann können wir uns sehen. Mercy gibt's jetzt hier auf NRW.

0: Energy am Morgens an mit einer guten Morgen und der Frage, ist Sinn und Sinnlichkeit sehenswert?
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0: Ja, Gabriel ist am Start und wir packen jede Woche einen Film oder eine Serie auf unsere Watchlist. Jetzt wurde ein 200 Jahre altes Buch verfilmt.
2: Sinn und Sinnlichkeit von Jane Austen. Erschien 1811 natürlich. Mhm. Es geht um zwei unterschiedliche Schwestern und das Thema ist damals wie heute gleich. Dating ist einfach unfassbar hart.
0: Oh.
2: Vor allem, wenn man dann auch noch die Familie im Nacken hat und darum geht's eigentlich.
0: Aber es ist nicht die erste Verfilmung.
2: Nee, weil Hollywood liebt Jane Austen. Man sagt ja auch, es ist die Austen-Mania. Mhm. Sinn und Sinnlichkeit, Emma, Stolz und Vorurteil. Es gibt so viele Verfilmungen in Filmen, Serien und so weiter. Mhm. Warum? Weil einfach die Figuren und die Themen damals wie heute funktionieren. Und was diesen Film jetzt auch so sehenswert macht, das ist der ganze Nostalgie-Vibe. Deswegen funktioniert ja auch sowas wie Bridgerton, ne? Mhm. Einfach dieses Dating ist damals schon schwer gewesen, heute auch noch, aber immerhin müssen wir dabei kein Korsett tragen, also das macht es leichter.
0: Korsetts jetzt auch wieder total im Trend sind, sehe ich öfter mal beim Feiern, also auch das kommt wieder. Aber also Sinn und Sinnlichkeit klingt auf jeden Fall ganz toll und wir packen den jetzt einfach mal gemeinsam auf die Watchlist und dann werden wir uns den mal anschauen. Ich werde mal berichten, auch wie ich den so fand.
2: Vielleicht gehen wir auch einfach zusammen, was du hier erzählst.
0: Ach, Gabriel, okay, dann haben wir ein Date zusammen.
2: Weißt du? Also, mein Gott.
0: Und jetzt hören wir auch Händchen haltend The Bowser und Magnetic auf Energy.

0: Energy morgens an mit einer guten Morgen und heute ist Levi bei uns. Ja, Levi kennt ihr besser als den DJ Bund. Also bei so einem Namen können wir natürlich nicht widerstehen und wir holen die ganze Farbpalette raus. Wir haben dir jetzt zwei Songs mitgebracht und du musst sagen, welchen du von beiden mehr feierst. Jetzt sind wir bei der Farbe Blau angekommen. Blue von Eiffel 65. Oder lieber Green Light von Harry Styles. Für was entscheidest du dich?
1: I'm a Blue. Das ist einfach, ich glaube, ja. Der Song, auch wenn du nie aktiv gehört hast, jeder kennt die Melodie, jeder weiß, wie er geht. Ja. Deswegen, so ein Klassik darf man nicht underraten. Ne?
0: Der das kommt stimmt. Auf die Liste. Ich glaube auch, jeder auf diesem Planeten kennt diesen Song. Mehr von uns seht ihr auch auf unserer Instagram-Seite @energy_de.
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2: Alkohol am Bahnhof oder am Bahnsteig trinken, das ist ab heute überall verboten. Denn Jakob, damit soll es ja jetzt sicherer und sauberer werden.
3: Ja, die Bahn selber geht das

0: logischen Schritt machen.
1: Wenn man es wirklich ernst meint, dann muss man natürlich auf Dauer dann noch irgendwann dazu kommen, dass auch Menschen im Zug nicht unbedingt Alkohol konsumieren müssen, wenn sie dann mit der Bahn irgendwo von A nach B kommen müssen. Ich glaube, es geht auch ohne Alkohol.
0: Ja, bis jetzt gibt es nur bei den Regios schon teilweise ein Alkoholverbot im Zug. Bei den Fernzügen ist das erstmal nicht geplant. Man kann ja auch weiterhin Alkohol im Bordbistro kaufen. Dann sind in Berlin ja die Sondierungen für eine neue Landesregierung unterbrochen. Da ging es wieder mal ums Thema Antisemitismus. Heute soll es dann bei Linken, Grünen und SPD aber wieder weitergehen. Die CDU vor Ort hat übrigens nochmal angeboten, dass Grüne und SPD auch mit ihr ja eine Koalition starten könnten. Das Bündnis hat ja auch eine Mehrheit. Und dann ist gestern wieder Fußball Champions League gewesen. Stuttgart hat 3:0 gegen Bratislava gewonnen. Dortmund verloren 0:1 bei Bodø Glimt. Und heute gibt es wieder ein paar spannende Partien. In der Europa League haben wir Hoffenheim gegen Beşiktaş Istanbul und Lech Posen gegen Leverkusen. Und in der Conference League spielt noch Freiburg gegen Jablonek aus Tschechien.
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0: Und hallo, schön, dass ihr mit dabei seid. Unser Donnerstag ist heute bunt. Der Levi ist bei uns.
1: Hallo.
0: Hallo. Dich kennt man vor allen Dingen von diesem Song hier. Die meisten kennen dich unter deinem DJ-Namen Bunt und wie du es vom Essenskurier aufs Coachella-Festival geschafft hast, das besprechen wir alles nach Holly Hammerstone. Jetzt erstmal eine Kombi, Michael Patrick Kelly und Gentleman mit Wildfire.

0: bunt war es bei uns noch nie.
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0: Hello, hello. Energy am Morgen ist an mit einer guten Morgen und wir freuen uns. Levi ist bei uns. Viele kennen dich ja eher unter dem DJ-Namen Bunz. Oh yes. Wir feiern deine Mucke so richtig und den Song Trippen, den ich gerade angemacht habe, den spielen wir auch gleich noch in voller Länge. Letztes Jahr hast du auf dem Coachella in den USA gespielt, eins der größten Festivals der Welt. Sei mir ehrlich, ist das für dich auch immer noch so ein Fiebertraum?
2: Boah. 3 Jahren saß ich noch bei Flink auf dem Fahrrad und habe Essen ausgeliefert und habe als Barkeeper gearbeitet. Und wenn du das jetzt dann so vorspulst, ist das total absurd. Vor allem mache ich das ja schon seit 12, 13 Jahren. Das hat nie funktioniert. Und einfach diesen Umschwung zu haben, dass man auf einmal Open Airs macht mit anderen Leuten, wo die sonst eigentlich Popstars sind und in der gleichen Größe spielt, denkst du manchmal, das ist irgendwie so alles so geskriptet.
0: Ja, und zeigt natürlich auch, okay, man muss einfach dranbleiben und irgendwann klappt's. Jetzt hau mal raus, das Coachella, wie war's da für dich?
2: Unfassbar. Also auch gerade aus der Künstlersicht liegt auf diesem ganzen Festival so ein unfassbarer Druck, weil auch jeder so viel in die Show investiert und will, dass es das Beste ist. Es ist ja auch irgendwo das Nonplusultra-Festival, wo auch am meisten der Fokus von außen drauf liegt, noch medialer Fokus, und deswegen war das einfach so krass und ich wusste davor nicht, wie viel los sein wird. Und dann hieß es ja, also es war am ganzen Wochenende noch nie so viel los wie bei dir. Und dann war das so, oh mein Gott, krass.
0: Oh, ich finde das so, so geil. Ey, mehr von Bunz seht ihr auch auf unserer Instagram-Seite @energy_de. Und jetzt hören wir ihn hier auch in der Show. Bunz mit Trippin' auf Energy. Immer die besten Hits. Habt einen richtig geilen Donnerstag. Mary.

0: ist die Uhrzeit zum Quizzen. Hier bei Energy am Morgen mit Anna, guten Morgen, und Jakob.
1: Hallo.
0: Du hast eine Behauptung für uns. Wir müssen rätseln. Fakt oder Fake?
1: Das sicherste Transportmittel der Welt ist das Flugzeug. Fakt oder Fake?
0: 100 pro. Und jetzt lächelt er mich so an. Doch, könnte ich mir schon. Also, wie oft hört man ja leider also Autounfälle oder auch mit dem Fahrrad, um Gottes Willen.
1: Passt
0: bitte auf euch auf. Oder auch laufen, genau. Und dann ein Flugzeugabsturz. Das ist natürlich dann immer mega groß in den Medien, aber im Vergleich weniger. Deswegen kann ich es auch nicht ganz nachvollziehen, wenn Leute Flugangst haben. Mhm. Sorry. Weil ich denke, also Autofahren, und das ist viel gefährlicher. Ich sage, es ist ein Fakt.
1: Also, das sicherste Transportmittel der Welt ist das Flugzeug, ist ein
0: Fake. Nein, es ist das Schiff.
1: Es ist der Aufzug.
0: Ach so.
1: Da gibt es im Schnitt nur alle 5 Millionen gefahrene Kilometer einen Unfall. Aufzüge sind richtig sicher.
0: Aber stecken bleiben ist auch kacke.
1: Ja, das ist blöd.
0: Ich würde mir direkt eine Pipi-Ecke raussuchen. Wenn wir stecken bleiben, direkt in meinem Kopf habe ich, welche Ecke wird dann genutzt. Jetzt geht's weiter mit Peggy Gou. Ich liebe ihre neue Nummer.

0: mit 52. Darum geht's jetzt hier. Hallo, Energy am Morgen ist an mit einer guten Morgen und Gabriel.
1: Hallo.
0: Du hast uns mal wieder Promi-News mitgebracht. Was ist denn da los?
1: Oh, und das ist ja mein Thema, wenn es um die Hollywood-Stars geht. Mhm. Es geht um Schauspielerin Hilary Swank. Anna, die kennst du auch. Du hast doch PS, ich liebe dich gesehen.
0: Ja, jetzt habe ich ein Gesicht vor Augen.
1: Tolle Buchverfilmung. Mhm. PS, ich liebe dich, die ist ja auch Oscar-Preisträgerin für Million Dollar Baby, den Boxfilm zum Beispiel. Also tolle Schauspielerin seit Jahren im Geschäft und jetzt ist sie schwanger mit zarten 52
0: wow.
1: Jahren. Sie hat mit 48 Zwillinge bekommen und jetzt ist Baby Nummer 3 eben unterwegs, hat sie jetzt verraten, das kommt auch schon im Dezember. 52 Jahre, Kind Nummer 3, schwanger, keine Leihmutter oder irgendwas, sondern really schwanger.
0: Das finde ich rein biologisch auf jeden Fall krass, also mit 52 hört man ja wirklich sehr, sehr selten.
1: Ja.
0: Ich glaube, als Promi kann man sich das auch erlauben und ich glaube, jeder, der einen Kinderwunsch hat, ey, mach das. Ich glaube, aus der Kinderperspektive ist es interessant, weil guck mal, wenn das Kind dann 20 ist, dann ist sie schon Ü70.
1: Na? Es ist krass, aber ich glaube, es ist, wie du sagst, die Promis können sich das erlauben, weil
0: die
1: sind
0: sowas.
1: Ja auch zu Hause. Ich glaube, der Vorteil von diesen Mamas ist ja auch, Natalie Portman ist ja auch mit 45 gerade Mutter geworden
0: wieder.
1: Die sind einfach, weil die haben Kohle, die müssen nicht mal lochen gehen, die haben einfach Geld, die sind zu Hause und können sich richtig, richtig, richtig um die Kinder kümmern und Zeit rein investieren.
0: Und wenn es bei mir weiterhin so wie im Dating Leben jetzt läuft. Vielleicht dann auch mal mit 52. Vielleicht finde ich auch jemanden.
1: Kann sich nicht irgendjemand mal melden, dass sie guten Morgen hier mal wirklich, also mein Gott.
0: Paarungswillig. Nein.

0: gleich im Energy Update.
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0: Ab heute müssen alle Bahnhöfe bei uns in Deutschland quasi alkoholfrei sein. Jakob, denn jetzt gilt überall das Alkoholkonsumverbot.
16: Ja, und damit ist Alkoholtrinken an den Gleisen, im Bahnhof und teilweise auch davor ab heute verboten. Man will einfach, dass es damit sicherer und sauberer wird. Stefan John von der Bahn sagt im MDR, wird aber sicherlich nicht bei allen jetzt sofort klappen.
17: Am Anfang werden wir viel hinweisen müssen. Den einen oder anderen müssen wir auch wahrscheinlich mehrmals hinweisen oder auch mal ein Hausverbot aussprechen. Aber es wird sich genauso etablieren wie ein Rauchverbot.
16: Ja, das Alkoholverbot wird übrigens auch bei großen Veranstaltungen und Fußballspielen gelten. Wie gut man die Regeln da am Ende aber durchsetzen kann, das wird sich in den nächsten Wochen zeigen. Da gibt es ja aktuell die Meldung, dass am Flughafen Frankfurt nicht mehr so viel Treibstoff da ist. Die Bild schreibt, das hat wohl mit zwei Sachen zu tun. Erstmal wird gerade eine Pipeline gewartet und dann können durch das Niedrigwasser immer noch nicht so viele Tankerschiffe über den Rhein fahren. Flugzeuge der Lufthansa sollen jetzt erstmal bei anderen Flughäfen vorsichtshalber mehr Sprit tanken. Und dann startet heute der erste Wintermarkt bei uns in Deutschland. Und das noch vor Halloween. Es ist das Winterdorf in Bayreuth, in Franken, in Bayern. Max Vogel ist der Chef da vor Ort und der hat uns gesagt, das läuft jetzt schon immer richtig gut.
18: Sobald es abends ein bisschen kühler wird, gehört für viele die heiße Tasse einfach schon dazu. Egal, ob es jetzt Glühwein ist, ein alkoholfreier Winterapfel oder eine heiße Schokolade.
16: Ja, gerade an den Wochenenden kommen dann wohl jetzt auch schon viele Leute von weiter weg, eben die richtig krassen Weihnachtsfans.
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Schickimicki. Er ist auch als deutscher Act nominiert. Nico Santos jetzt hier auf Energy mit Why Don't You Stay?

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0: 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Hallo Energy am Morgens an mit einer guten Morgen. Unser Motto ist erst online, jetzt auch on air. Wir holen euch ans Mikro für eure eigene Show im Radio. Das ist das Energy TikTok Casting. Das heißt, mehr Shows, mehr spannende Stories und mehr ihr. Postet einfach eure Videos bei TikTok unter dem Hashtag Energy TikTok Casting und wir suchen uns dann jemand aus. Und ich gehe ab und zu ja meine Instagram-Nachricht mal durch. Also ich freue mich immer, wenn ihr mir auf Instagram irgendwie privat schreibt. Und da gibt es auch immer viele Forderungen. Zum Beispiel, was muss man damit tun, damit du einem morgens einen guten Morgen wünscht? Ich glaube, die Person hieß Michael. Erstmal guten Morgen, Michael. Also wenn du hier moderierst, kannst du jeden grüßen, den du möchtest. Genauso wie, hey, guten Morgen, Anna. Ich habe mit meinen Kollegen aus der Küche eine Wette gemacht, dass wenn ich dir schreibe, du meinen Namen sagst und es geht um 200 Euro. Auch Wetten und er könnte alles machen. Dann haben wir hier, kannst du mal Susanne Daubner einladen? Kannst du mal mehr Leute anrufen und mit denen reden? Ich möchte mehr über Dating hören. Das sind alles Wünsche und die könnt ihr in eurer Sendung einfach umsetzen, so wie ihr wollt. 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Alle Infos gibt's nochmal auf energy.de und natürlich auch in der Energy App. Jetzt gibt's hier Topic und Becky G mit Sorry Papi am Donnerstag auf Energy. Sorry.

natürlich mal wieder einen richtigen Energy Hit für euch. Van Storm mit Riptide und dieser Song war der Auslöser dafür, dass ich mir eine Ukulele gekauft habe. Ich habe eine ganz kleine, feine Ukulele. Ja, ich bin auch ein kleiner Mensch, also diese Ukulele sieht in meiner Hand aus wie eine normal große Gitarre. Aber ich probiere es und übe ein bisschen zu klimpern. Es ist wirklich nicht so leicht, wie es aussieht, aber ich bleib dran. Irgendwann kriegt er von mir nochmal ein richtig gutes Ukulele-Stück. Jetzt Riptide hier auf Energy. Schönen guten Morgen.

so ein Pieks, der kann schon unangenehm sein, aber es gibt Hoffnung. 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Good News. Hello, hello, Energy morgens an mit einer guten Morgen und ich habe gute Nachrichten für alle, die kein Fan von Spritzen sind. Gut, wer ist das schon? Eine neue Studie zeigt, eure Lieblingsmusik kann die Einstichschmerzen lindern. Das ist ganz easy. Ihr fragt einfach beim Arzt vorher nach und ob ihr währenddessen einfach eure Musik hören könnt. Hab noch einen lustigen Side-Fact. In der Studie heißt es auch, es geht nicht um Entspannungsmusik. Die hilft dann eher weniger. Bitte explizit eure Lieblingsmusik oder Musik von Mozart. Die soll auch helfen, dass der Pieks nicht so schlimm ist. Ehrlich gesagt, wo wir jetzt mal darüber reden, ich wollte auch mal wieder gucken, ob ich mal was auffrischen lassen muss. Ich weiß gar nicht mal genau, wo mein Impfpass ist. Den sollte ich vielleicht erst mal suchen. Und das hier hilft garantiert auch bei Angst vor Spritzen. Musik von uns. Bebe Rexha jetzt hier mit New Religion auf Energy. 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
3: Ab heute gibt's mal wieder was ganz Neues bei der Bahn, Jakob. Und es geht mal nicht um einen neuen Fahrplan oder die Preise.
4: Nee, ab heute gibt's an allen Bahnhöfen bundesweit ein Alkoholverbot. Das betrifft einfach mal rund 5.700 Standorte, auch die S-Bahnen. Und in einigen Orten zählen auch die Vorplätze an den Bahnhöfen mit dazu. Verboten sind dann offene alkoholische Getränke, also aus der Flasche oder der Dose. Und Bahnsprecherin Anja Bröker sagt, an den Standorten, wo man das schon getestet hat, klappt das eigentlich super gut.
5: Dort sehen wir weniger Konflikte, weniger Vermüllung und insgesamt ein angenehmeres Umfeld. Und genau diese positiven Effekte wollen wir künftig an allen Bahnhöfen erreichen.
4: Alkohol kaufen ist in den Bahnhöfen übrigens weiterhin erlaubt und Alkohol trinken in den Fernzügen, das geht auch weiterhin. Nur bei den Regios ist das ja teilweise schon verboten. Bei den gesetzlichen Krankenkassen wird ja gerade einiges weggespart und das scheint jetzt wirklich dazu zu führen, dass unsere Zusatzbeiträge erstmal nicht weiter steigen. Das Bundesamt für Soziale Sicherung sagt, die meisten Kassen dürften nächstes Jahr nicht noch extra Geld brauchen. Es könnte auch sein, dass einige Kassen ihren Zusatzbeitrag sogar leicht absenken. Und bei dem Social-Media-Verbot will man sich bei uns jetzt an dem orientieren, was die EU so plant. Also Social Media soll für alle unter 13 verboten werden und ab 13 gibt es dann so Jugendkonten. Da haben teilweise die Eltern noch mit Zugriff und können die Sachen einschränken. Das soll sogar gesetzlich so festgelegt werden, dass Eltern da quasi ja so eine richtige Aufsichtspflicht haben.
3: Okay.
4: Ansonsten ist auch geplant, dass Kinder schon sehr früh lernen sollen, wie KI so funktioniert. Und da soll es in den Grundschulen schon so ein richtiges KI-Seepferdchen geben.
3: Und wie finden wir das? Du hast ja auch noch relativ junge Kinder.
4: Ich mag das eigentlich, weil grundsätzlich ist es ganz gut, die schon recht früh daran zu bringen. Mhm. Ich meine, sie komplett damit allein zu lassen, das würde ich jetzt auch nicht supporten.
3: Nee, das stimmt. Aber so ein Seepferdchen machen.

0: sicherer Umgang, auch nicht schlecht, ja.
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wünschen wir euch einen richtig entspannten Donnerstagmorgen. Und da haben wir natürlich gleich mal wieder den Soundcheck für euch, ne, wo wir euch ganz neue Musik vorstellen. Alec Benjamin gibt's heute mit Follow Me. Hören wir in ein paar Minuten mal rein. Jetzt erstmal eine schöne Kombi, Martin Garrix und Ed Sheeran mit Repeat It.

0: Hello, hello, Energy am Morgensabend mit einer guten Morgen und jetzt geht's weiter mit dem Soundcheck. Wir checken neue Musik ab und heute geht's um Alec Benjamin mit Follow Me und es geht darum, wenn jemand im Dunkeln quasi die Orientierung verloren hat, dann kommt auf einmal eine Stimme, die einem den Weg weist und es ist so ein bisschen creepy, ein bisschen gruselig, weil die Person weiß selber nicht mal, wo die Stimme herkommt, folgt ihr aber trotzdem und es ist so ein bisschen tiefgründiger, ein bisschen deeper, weil es geht darum, einfach die Kontrolle abzugeben und darauf zu vertrauen, dass schon alles gut wird und man den richtigen Weg einschlägt. Follow Me kriegt er jetzt ganz neu auf Energy.
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0: So, jetzt lass mich mal gucken. Ich kann es gar nicht richtig erkennen, wie spät jetzt genau ist. Was soll denn das sein für eine
1: Zahl? Och Mensch, Ben, setz doch einfach dein Monokel. Oder heißt es Monokel?
0: Monokel. Setz doch dein Monokel auf.
1: Oder deine Brille oder was auch immer, deine Lupe. Wir haben es 9.28 Uhr.
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1: Alkohol am Bahnhof oder am Bahnsteig trinken, das ist ab heute überall verboten. Denn Jakob, damit soll es ja jetzt sicherer und sauberer werden.
9: Ja, die Bahn selber geht das Thema auch mit ihren Sicherheitsteams an. Die nächsten Tage wird man sicherlich erstmal freundlich darauf hinweisen. Man kann aber natürlich auch schon direkt Hausverbot aussprechen. Benjamin Jenro ist von der Gewerkschaft der Polizei und der hat uns gesagt, jetzt muss die Bahn dann eigentlich nur den nächsten logischen Schritt machen.
10: Wenn man es wirklich ernst meint, dann muss man natürlich auf Dauer dann noch irgendwann dazu kommen, dass auch Menschen im Zug nicht unbedingt Alkohol konsumieren müssen, wenn sie dann mit der Bahn irgendwo von A nach B kommen müssen. Ich glaube, es geht auch ohne Alkohol.
9: Ja, bis jetzt gibt es nur bei den Regios schon teilweise ein Alkoholverbot im Zug. Bei den Fernzügen ist das erstmal nicht geplant. Man kann ja auch weiterhin Alkohol im Bordbistro kaufen. Dann sind in Berlin ja die Sondierungen für eine neue Landesregierung unterbrochen. Da ging es wieder mal ums Thema Antisemitismus. Heute soll es dann bei Linken, Grünen und SPD aber wieder weitergehen. Die CDU vor Ort hat übrigens nochmal angeboten, dass Grüne und SPD auch mit ihr ja eine Koalition starten könnten. Das Bündnis hat ja auch eine Mehrheit. Und dann ist gestern wieder Fußball-Champions League gewesen, müssen wir noch drüber reden. Stuttgart hat 3:0 gegen Bratislava gewonnen, Dortmund verloren 0:1 bei Bodø Glimt. Und heute geht's weiter mit spannenden Spielen. In der Europa League haben wir Hoffenheim gegen Beşiktaş Istanbul und Lech Posen gegen Leverkusen. Und in der Conference League noch Freiburg gegen Jablonec aus Tschechien.
1: Also wenn der Ben da ist, dann lästert ihr beide ja über mich immer, weil ich bin ja großer Handball-Fan. Und ja, wir haben komische Namen, HC Uhu-Kleber oder sowas in der

0: Richtung. Aber bei euch im Fußball, Bodø Glimt, was ist das denn?
1: Ist eine Mannschaft aus Norwegen. So, was
0: ihr
1: hast du gegen die
0: ganz
1: Norweger?
0: Ganz leise sein.
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ist wirklich ein bisschen krass. Ein Promi hat jetzt schon, wir haben Oktober, Leute, das ganze Haus weihnachtlich geschmückt. Die Tannenbäume, ich spreche im Plural, stehen schon seit Tagen, um wen es geht. Und warum er das bitte so früh macht, das hört ihr gleich. Jetzt gibt's erstmal Cat's Eye, die Girls mit Animal.

0: Es ist kaum zu glauben. Der Weihnachtsbaum, der steht schon. Und das seit Tagen. Hi, Energy Morgens an mit Anna. Guten Morgen. Ja, ich habe auf den Tacho geguckt. Ich weiß, wir haben erst Mitte Oktober. Aber Weihnachten ist bei vielen ja schon ein Thema. Also seit Ende August gibt es Lebkuchen in ganz vielen Supermärkten zu kaufen. Die Bahn verkauft jetzt Tickets für die Feiertage. Und in Bayreuth macht heute der erste Wintermarkt auf. Aber es gibt eine Person, die setzt dem Ganzen die Krone auf. Hört mal, was mir Ross Anthony in einem Interview verraten hat.
1: Also, ja, die Leute werden denken, dass ich eine bekloppte Engländer-Deutsche bin, aber das ist halt so. Also Anfang Oktober werden unsere Bäume aufgebaut. Und ich finde, es gibt nichts Schlimmeres, wenn man am 23. nach Hause kommt, Dezember, und dann muss erst alles dann hinstellen und aufbauen. Das ist für mich zu chaotisch. Und dafür will ich auch die Weihnachtszeit machen. Man gibt so viel Geld aus über Weihnachten für Dekoration. Ich will das ein bisschen mehr genießen.
0: Ich finde das irgendwie so irre, jetzt im Oktober Weihnachtsbäume aufzustellen. Wir haben noch nicht mehr Halloween. Und ich mag Weihnachten. Ich bin überhaupt kein Grinch. Aber ich find's irre. Seid ihr jetzt schon in Weihnachtsstimmung? Habt ihr schon geschmückt? Wie sieht's bei euch aus? Gerne anrufen oder schickt mir meine WhatsApp.
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2: Setzen wir uns doch alle unsere Vormittagskrönchen auf und starten rein in diesen Tag. Die 10 jetzt am Stück, die laufen schon. Ich bin Svelina. Hi, 10 Uhr haben wir's. Und wir machen hier gleich weiter mit der neuen Single von Nico Santos. Müsst ihr euch unbedingt anhören. Gibt's hier gleich und jetzt Juste, Jack Style und Jon.
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Wer kommt mit auf Tour? Das können wir euch für die Nico Santos POV Arena Tour mittlerweile beantworten. Neu als Support zum Beispiel auch mit dabei Energy Star Krista Sarandi. Das heißt, ihr kriegt gleich zwei Energy Stars in einem Konzert. Fantastisch. Also sucht euch das mal raus. Könnt ihr alles schon nachgucken. Hat er alles schon verraten. Sind ganz viele unterschiedliche Künstler mit dabei und Künstlerinnen. Und hier ist er für euch mit seiner aktuellen Single Classic bei Energy. 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

0: über 10.26 Uhr.
1: 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Guten Morgen, Jakob und Ben.
2: Ihr kennt es vielleicht auch, ihr habt so ein Work-Bestie, so eine Work-Wife, ne, so eine Arbeitsehefrau. Bei mir ist das schon Anna, guten Morgen.
0: Ja,
2: aber
0: wir
2: sie geht langsam,
0: so viel zusammen.
2: Sie geht langsam zu weit, sie hat mich vorhin Schatz genannt.
0: Mann, jetzt hängt er sich da wieder Wochen, monatelang dran auf.
2: Ich weiß, ich möchtest das?
0: Ich habe mit meiner besten Freundin geschrieben, habe ihr eine Nachricht geschrieben, dann hat Ben mich was gefragt und dann habe ich gesagt, ja Schatz, machen wir.
2: Und das geht nicht, das
0: dann
2: kann nicht sein.
0: Dann darf ich dich Baby nennen?
2: Nee, kannst du bitte nicht. Nein, okay.
0: Schnucki, Schnecke,
2: okay, ich bin
0: Bärchen.
2: Weg.

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0: Happy Donnerstag! 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

immer die eine Frau sein, die in unserer Generation den ESC gewonnen hat. Lena Meyer Landrut mit Satellite. Das war so ein Event und das Krasse ist, dass sie das gar nicht so dolle geplant hatte, unbedingt mal beim ESC teilzunehmen, sondern wollte eigentlich Tickets damals kaufen für TV Total und dann hat sie auf der Website halt auch der Button für Unser Star für Oslo, so hieß das damals, den Vorentscheid angelächelt und dachte so, ach komm, ich mach einfach mal mit und bam, hat sie das Ding für uns gewonnen.

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1: Oh, neuer Kollege in eurem Ohrwurm-Dezernat, in eurem Ohr drin halt jedenfalls. Denn Clean Bandit haben einen neuen Song draußen. Den haben wir uns hier gleich an in guten 10 Minuten. Jetzt Loy und David Puentes in euren 10 jetzt am Stück. Und ich bin Felina. Hi, schön, dass ihr da seid. Happy Donnerstag.
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Marley kommt aus Nigeria und sehr, sehr erfolgreich im Afrobeats-Genre. Chloe Bailey ist zum Beispiel die Schwester ja von Halle Bailey, die kennt ihr als Ariel aus der Realverfilmung, ne? Und die beiden sind ja super erfolgreich und auch super talentiert, was Gesang angeht. Und jedenfalls Chloe O'Malley, die beiden haben sich wiederum getroffen mit den Jungs und Mädels von Clean Bandit und gemeinsam einen Song aufgenommen. Und genau den hören wir uns jetzt hier an bei Energy. Richtig hochkarätig besetztes Ensemble, möchte ich sagen. Kompel.

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0: Seid ihr schon ready für Glühwein und Lebkuchen? Dann immer die besten neuen Hits. Und ja, der erste Wintermarkt eröffnet heute in Deutschland, ganz genau in Bayreuth. Und der Chef da vor Ort sagt auch, ja, das ist kein Problem. Es läuft jetzt schon, es kommen genug Leute, auch wenn noch nicht mal Halloween durch ist. Und das möchte ich natürlich jetzt auch von euch wissen. Da kann ja der Chef vom Wintermarkt in Bayreuth viel erzählen. Aber seid ihr schon ready für Weihnachtsgefühle und Winterzeit? Nele.
1: Ich stand abends im Badezimmer beim Bett fertig machen. Und irgendwie, weil es ja auch die letzten Tage so ein bisschen kälter draußen wieder war und ich eh so ein gemütlicher Mensch bin und mich total freue, bald wieder Kerzen anmachen zu können und alles drum und dran, habe ich einfach mal Weihnachtsmusik angemacht und bin dann wieder mal ein bisschen in Stimmung gekommen.
0: Einfach schon Weihnachtslieder gehört. Wow. Also muss ich zugeben, da bin ich noch nicht. Ich zelebriere noch ein bisschen den Herbst, bevor es ins Weihnachtliche übergeht. Also Halloween ist da wirklich die Marke für mich. Aber wie seht ihr das? Schickt mir gerne WhatsApp ins Studio oder schreibt mir auf Insta felina_fm. Und ja, also ich bin sehr gespannt. Sind wir schon bei Weihnachten oder sind wir noch voll im Herbst?
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0: Vor ein paar Wochen hat Energy Star Mark Forster seine Cap abgesetzt und das hat richtig Welle geschlagen. Oh mein Gott, Leute, er hat seine Cap abgesetzt, aber er selber sagt dazu.
1: Ja, ich persönlich, ich fand es gar nicht so deep, ehrlich gesagt. Ich habe einfach mal die Kappe abgesetzt. Ich hätte jetzt auch nicht gedacht, dass das so eine Riesenwelle schlägt. Ich bin ja kein Model oder so. Ich bin, weiß gar nicht, was ich bin.
0: Oh, da kann ich helfen. Zum Beispiel ein fantastischer Musiker, großartiger Sänger und Ohrwurm-Spezialist. Jetzt für euch nämlich seine aktuelle Single. Cool bei Energy, immer die besten neuen Hits.

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2: Nachricht auf den Donnerstagmittag. Der DJ Lost Frequencies aus Belgien ist zurück und zwar mit neuer Musik. Haben wir lang genug drauf gewartet. Ist wieder fantastisch geworden. Zeige ich euch gleich den ganzen Track. In guten 10 Minuten jetzt Tempest City in den 10 jetzt am Stück und ich bin Svelina. Hi.
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unfassbar bodenständig und sympathisch. Das ist der Energy Star DJ Lost Frequencies. Den habe ich mal im Interview getroffen. Also erstmal geht er ganz toll mit Hunden um, ne? Ist nämlich ein Hund im Backstage rumgelaufen und er war richtig, richtig lieb zu dem. Immer schon mal absolutes Green Flag Zeichen. Und er hat sich damals in der Pandemie

zum Beispiel auch einfach Gitarre spielen beigebracht, damit er so ein besseres Gefühl dafür kriegt, wie Gitarren in seinen Songs klingen sollen. Nicht, weil er sie selber spielen will, einfach damit er ein besseres Gehör dafür bekommt. Seine aktuelle Single, Don't Forget About Me, jetzt bei Energy, immer die besten neuen Hits.

0: 12.24 Uhr.
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2: Ihr kennt es vielleicht auch, ihr habt so ein Work-Bestie, so eine Work-Wife, ne, so eine Arbeit.

0: Ehefrau. Bei mir ist das schon Anna, guten Morgen.
1: Ja.
0: Aber
1: wir
0: sie geht langsam.
1: So viel zusammen.
0: Sie geht langsam zu weit. Sie hat mich vorhin Schatz genannt.
1: Mann, jetzt hängt er sich da wieder Wochen, monatelang dran auf.
0: Ich weiß, ich möchtest das?
1: Ich habe mit meiner besten Freundin geschrieben, habe ihr eine Nachricht geschrieben, dann hat Ben mich was gefragt und dann habe ich gesagt, ja, Schatz, machen wir.
0: Und das geht nicht. Das
1: und
0: kann
1: darf
0: nicht
1: ich
0: sein.
1: Dich Baby nennen?
0: Nee, kannst du bitte nicht. Nein, okay.
1: Schnucki, Schnecke,
0: okay, ich bin
1: Bärchen.
0: Weg.

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0: wenn sich euer Weg in den Urlaub plötzlich anfühlt wie im Film und zwar nicht wie in einem guten. Unfassbar, was da passiert ist. Ihr hört Energy, immer die besten neuen Hits mit mir, Felina, und mit Kollege Jakob von Hallo. Energy am Morgen. Es geht jetzt erstmal hoch in die Luft und dann rein ins Drama.
1: Ja, es war richtig dramatisch. Also auf einem Flug von Deutschland aus nach Griechenland vorgestern gab es ja plötzlich Entführungsalarm. Also die Maschine hat gemeldet, oh, hier ist was ganz, ganz Blöde. Da sind sogar schon so Kampfjets aufgestiegen, damit die das Flugzeug irgendwie securen können. Das Ding ist, es war am Ende aber gar kein richtiger Entführungsalarm. Das ist schon mal gut, aber jetzt ist auch endlich geklärt, wie sie überhaupt zu diesem Fehler kommen konnte.
0: Ja, eben.
1: Der Pilot wollte wohl eigentlich einen Code schicken nach unten auf die Erde. Unser Funkgerät funktioniert nicht so richtig und hat halt so einen Zahlencode eingegeben. Problem ist, er hat einen Zahlendreher drin gehabt in diesem Code. Und dann wurde aus, bei mir funktioniert das Funkgerät nicht, wir haben einen Entführungsfall hier an Bord. Und das ist schon wild, dass das so einfach gehen kann. Ich würde mir vielleicht, ich sag mal so, einen ganz anderen Code ausdenken.
0: Ich wollte gerade sagen, warum geht es, dass es eine Zahl verdreht
1: oder?
0: Ist? Ja.
1: Schwierig. Aber man muss dazu sagen, immerhin, es ist ja nicht so gewesen und dem Piloten passiert wohl auch nichts, gegen den wird jetzt auch nicht ermittelt.
0: Okay, und allen geht's gut, wir sind alle wieder artig gelandet, auch die Kampfjets dürfen wieder durch.
1: Also,
0: boah, das wäre mir zu viel zum Start in Urlaub.
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perfekt in diese Vor-Halloween-Zeit. Das Musikvideo von Maroon 5 zu ihrer Single Animals hören wir nämlich jetzt hier bei Energy. Und in dem Musikvideo muss man sagen, wenn ihr kein Blut sehen könnt, lasst's vielleicht. Das ist sehr, sehr gruselig. Das ist eine Stalker-Geschichte und so. Aber wer halt Bock auf Horrorgefühle hat, der kann sich das gerne angucken. Die cleane, harmlose Version nur zum Hören gibt's jetzt für euch hier im Radio bei Energy. Baby,

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2: Eure Mittagspause wird britisch. Es ist 13 Uhr und gleich habe ich hier für euch den Briten Callum Scott, der mit der unfassbaren Stimme. Ja, ja. Neuen Track zusammen mit Glockenbach. In guten 10 Minuten für euch in den 10 ist am Stück. Jetzt nochmal schnell BTS, auch richtig schön Swim. Und ich bin Felina. Hi.
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BookTok Girlies erleben gerade wirklich einen unfassbar guten Herbst. Also ihr habt wirklich eine gute Zeit, da kommt viel für euch raus. Unter anderem ja frisch ins Kino gekommen, Verity mit Dakota Johnson und Anne Hathaway in den Hauptrollen in dieser Romanverfilmung. Aber da ist ja auch ein Buch der Fourth Wing-Reihe noch rausgekommen. Ende des Monats kriegen wir ein neues Akuta-Buch. Also da ist wirklich viel los für uns als BookTok Girlies. Und wenn wir eben sagen, zeitlose Liebe und tiefe Verbindung, die Distanz, Zeit und Angst überwinden kann, ist unser Thema, dann mögen wir auch diesen Song hier. Darum geht es nämlich bei Glockenbach und Callum Scott Collide bei Energy. Immer die besten neuen Hits.

0: vor 1:30.
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2012 hat er noch als Talent mitgemacht bei The Voice of Germany, ist damals Dritter geworden und diesen Samstag ist er dann Gastcoach, ja, coacht jetzt mittlerweile die Talents. Michael Schulte, und genau den habe ich jetzt hier für euch bei Energy, immer die besten neuen Hits mit seiner aktuellen Single

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2: Uhr haben wir es und zum Start in diesem Donnerstagnachmittag geht es gleich um die ganz, ganz großen Gefühle mit der neuen Single von Sienna Spyro hier in guten 10 Minuten. Jetzt habe ich für euch Teddy Swims mit Mr. Know It All in den 10 Hits am Stück und ich bin's, Felina. Hi.
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Jule. Ja, lass uns unbedingt mal treffen. Richtig, richtig toll. Seid ihr auch eine Person, die das gerne mal sagt und dann nie einlöst? Vielleicht habt ihr da ja auch schon mal jemanden enttäuscht. Genau von diesem Gefühl nämlich singt Sienna Spyro aus einer Zeit, in der ihr jemand wirklich 5 Jahre versprochen hat. Du, ich komme dich mal besuchen in New York. Ich komme dich mal besuchen. Jeden Tag aus der Tür gegangen, in der Hoffnung, da würde diese Person stehen. War nicht da. Und genau das als Song gibt's jetzt nochmal für euch. Great Expectations bei Energy. Immer die besten neuen Hits. Immer

0: was. 3:05. Hi.
1: Ihr kennt es vielleicht auch, ihr habt so ein Work-Bestie, so eine Work-Wife, ne, so eine Arbeitsehefrau. Bei mir ist das schon Anna, guten Morgen.
2: Ja.
1: Aber
2: wir
1: sie geht langsam,
2: so viel zusammen.
1: Sie geht langsam zu weit. Sie hat mich vorhin Schatz genannt.
2: Mann, jetzt hängt er sich da wieder Wochen.

0: monatelang dran auf.
1: Ich weiß, du möchtest das.
0: Ich habe mit meiner besten Freundin geschrieben, habe ihr eine Nachricht geschrieben, dann hat Ben mich was gefragt und dann habe ich gesagt, ja Schatz, machen wir.
2: Und das geht nicht. Das
0: kann
2: nicht
0: sein. Und dann möchte ich dich Baby, ne?
1: Nee, kannst du bitte nicht. Nein, okay.
0: Schnucki, Schnecke.
1: Okay,

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1: Ja, Baby.

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0: kommt in die Kinos. Sinn und Sinnlichkeit, aber ist der überhaupt sehenswert?
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0: Jede Woche packen wir einen neuen Film oder eine neue Serie auf unsere Watchlist. Und da haben wir natürlich den Watchlist-Minister Gabriel von Energy am Morgen.
2: Das gefällt mir aber gut.
0: Ja, du bist so ein absoluter Filmnerd. Du weißt natürlich, ist das sehenswert?
2: Ja, Sinn und Sinnlichkeit von Jane Austen erschien 1811. Es geht um zwei unterschiedliche Schwestern und das Thema ist damals wie heute gleich, Dating ist einfach unfassbar hart. Und dann hast du auch noch deine Familie im Nacken, also es ist wirklich nicht einfach.
0: Hat sich seit 200 Jahren nichts geändert.
2: Ist so. Aber Hollywood liebt Jane Austen, Sinn und Sinnlichkeit, Emma, Stolz und Vorurteil, das kennen wir alle, diese Titel, weil eben die Figuren, die Themen, das funktioniert damals wie heute. Und dann hast du halt diesen Nostalgie-Vibe, also wie bei Bridgerton, dann siehst du die alle in ihren schönen Kleidern und im Korsett da irgendwie rumlaufen und das macht doch was mit einem. Dann geht es natürlich jetzt auch um die beiden Schwestern und die Dynamik zwischen denen, das ist einfach schön. Und wir können uns das angucken ohne Korsett, aber dafür mit Popcorn und deswegen liebe ich das.
0: So. Gut, also gucken wir uns alles an. Ich muss dir verraten, einmal im Monat denke ich darüber nach, so ein Retreat zu buchen. In Irland gibt es das, glaube ich, oder in Schottland, weiß ich nicht genau. Und da kann man auf eine Burg und kriegt auch so tolle Kleider und dann hast du vormittags so Schwertkampftraining und nachmittags bist du eine Prinzessin in einem schönen Kleid und läufst durch die Burg.
2: Oh mein Gott, ja.
0: Das, aber vielleicht erstmal den Film gucken und dann das Retreat.
2: Hört sich gut an.
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das empfehlen. Also, falls ihr die Chance habt, dass bei euch in der Nähe irgendwie John Newman mal auftritt bei einem Konzert oder einem Festival oder was auch immer, guckt euch das an. Ich habe den einmal beim Perucaville live gesehen und es war so, ach ja, komm, nimm mich mal mit. Hatte gar keine große Erwartung und dann hat er mich von den Socken aber gehauen. Also beinahe schon geschlagen, möchte ich sagen. So unfassbar. Der singt live, der legt live nebenbei noch auf und die Stimme ist so, so krass. Einer seiner Hits zusammen mit Calvin Harris, jetzt für euch bei Energy, hier ist Blame. Campus.

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2: Hallöchen, Vivi hier. Wir starten mal rein in den Donnerstagnachmittag. Machen wir natürlich mit richtig guter neuer Mucke. Easy zum Beispiel. Hören wir gleich von Malik Harris. Jetzt geht's weiter mit Martin Garrix und Ed Sheeran.
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0: Und ihr hört jetzt unseren gemeinsamen Song
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Energy Star Malik Harris kommt aus einer musikalischen Familie, kann man sagen. Seine Oma ist nämlich Pianistin gewesen und sein Opa war Opernsänger. Ein Opernsänger quasi. Malik Harris hätte jetzt mit seiner neuesten Single Easy immer die besten neuen Hits für euch auf Energy.

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0: Ein kleiner Bär mit einer immensen Honigsucht ist 100 Jahre alt geworden.
1: Bienen, pass auf, denn Honig liebt er so sehr.
0: Und das müssen wir hier doch noch ein bisschen feiern.
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0: Anlässlich dieser cuten Nachricht habe ich jetzt drei Fakten über Winnie Pooh für euch, die ihr so wahrscheinlich noch nicht gehört habt. Zum Beispiel, das Vorbild für Winnie Pooh war ein echter kleiner Bär namens Winnipeg, kurz Winnie, der im Londoner Zoo 1914 gelebt hat. Winnie Pooh erschien 1958 als Buch auch auf Latein und landete als einziges lateinisches Buch jemals auf der New York Times Bestsellerliste. Und eine Stadt in Polen wollte Winnie Pooh mal wegen seiner Halbnacktheit verbannen und in China ist er teilweise sogar zensiert worden. Mein Gott, Leute, der mag es einfach ein bisschen luftig da unten rum und will auch einfach nur seinen Honig in Ruhe essen, oder?
2: Oh.
0: Ich hoffe, zum Geburtstag gab es ganz viele Honigtöpfe. Happy Birthday, Winnie Pooh.
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Wir müssen zwar nicht alle schlau sein, aber wir können ja schlau klingen. Jeden Tag erweitern wir hier so ein bisschen unseren Wortschatz mit einem richtig klugen Wort und heute heißt es apodiktisch. Ist ein Adjektiv und heißt so viel wie keinen Widerspruch duldend, unumstößlich oder auch zwingend beweisend. Und ich benutze es jetzt einmal in einem Satz. Hier gibt's apodiktisch immer die besten neuen Hits für euch. Moskena mit Worshipping the Sun. Hört ihr auf Energy.

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2: Gleich hatte hier den neuen Track Cold in California von Shawn Mendes und wovor er mega krasse große Angst hat, das werde ich euch gleich auch erzählen. Jetzt geht's weiter mit Topic und Becky G und ich bin's Vivi. Macht euch einen schönen Nachmittag.
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Party-Star Shawn Mendes geht leidenschaftlich gerne surfen, aber leidet gleichzeitig auch an Thalassophobie. Das ist die Angst vor dem tiefen Ozean. Und ich kann es irgendwie verstehen. Also wenn man sich mal anschaut, was da unten alles so lebt. Ja, also wie kann man dann da keine Angst vor haben? Das ist ja gruselig, was da passiert. Shawn Mendes mit Cold in California. Hört ihr jetzt hier immer die besten neuen Hits auf Energy.

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1: Ja.
0: Aber
1: wir
0: sie geht langsam.
1: So viel zusammen.
0: Sie geht langsam zu weit. Sie hat mich vorhin Schatz genannt.
1: Mann, jetzt hängt er sich da wieder Wochen, monatelang dran auf.
0: Ich weiß, ich möchtest das?
1: Ich habe mit meiner besten Freundin geschrieben, habe ihr eine Nachricht geschrieben, dann hat Ben mich was gefragt und dann habe ich gesagt, ja, Schatz, machen wir.
0: Und das geht nicht. 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
1: Dann darf ich dich Baby nennen.
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1: Schnucki, Schnecke.
0: Okay,

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Dieser Song hier, Leute, ist ein kleiner Reminder an euch, dass ihr toll seid, wie ihr seid. Ganz egal wirklich, was die anderen da draußen labern. Lasse labern. Beautiful von Christina Aguilera. Hört ihr hier auf Energy.

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2: Energy. 17 Uhr haben wir es. Arbeitstag ist für die meisten geschafft. Das feiern wir hier auf Energy natürlich mit guter Mucke. Gleich habe ich für euch Clean Bandit mit Company. Jetzt geht's weiter mit Nico Santos. Und ich bin's, Vivi. Macht euch eine gute Zeit.
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Weiter geht's hier für euch mit Company. Ist ein neuer Track von Clean Bandit und wie der Titel schon verrät, geht es um Gesellschaft und menschliche Verbundenheit. Und normalerweise bin ich da auch echt Fan von, aber nicht dieses Wochenende, Leute. Ich habe beschlossen, ich will wirklich niemanden sehen. Ich verkrieche mich komplett und muss mal wieder ein bisschen hier meine sozialen Batterien auch mal auf.

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0: Ihr hört Energy mit mir, Vivi, und bei Energy am Morgen war es heute ganz sinnlich, denn mein Kollege Gabriel hat mal wieder einen neuen Film auf seine Watchlist gepackt.
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2: Wir packen jede Woche einen Film oder eine Serie auf unsere Watchlist, heute Sinn und Sinnlichkeit. Das Buch von Jane Austen erschien 1811. Es

0: Es geht um zwei unterschiedliche Schwestern und das Thema ist damals wie heute gleich, Dating ist einfach unfassbar hart. Es ist nicht die erste Verfilmung des Romans, diesmal geht es aber mehr um die Beziehung der beiden Schwestern untereinander und was Sinn und Sinnlichkeit sehenswert macht, der Nostalgiefaktor. Das ist wie bei Bridgerton, es ist doch schön zu sehen, dass die vor 200 Jahren die gleichen Probleme hatten wie heute und wir können uns das jetzt angucken, ohne ein nerviges Korsett zu tragen, dafür können wir dabei aber Popcorn essen. Toll, oder? Deswegen ganz klarer Fall für die Energy Weekly Watchlist.
1: Ja, ich verstehe es ein bisschen, aber ich muss sagen, ich habe ja eine kleine Feindschaft auch mit Jane Austen. Ich lese nämlich gerade Stolz und Vorurteil von ihr und ich finde es schrecklich, bin aber schon auf Seite 400, also ich kann jetzt auch nicht mehr aufhören. Es ist wirklich eine Tragödie.
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0: Mit Malle verbinden ja alle direkt immer einen Ballermann, aber da kann man auch anders Urlaub machen, hat uns Nico Santos im Interview erzählt.
1: Schöner Urlaub auf Mallorca ohne Ballermann, der ist so einfach gemacht. Eigentlich, ich sag immer, ey, holt euch den günstigsten Wagen und fahrt einfach die ganzen Küsten entlang, dann habt ihr jetzt schon eigentlich so das meiste richtig gemacht.
0: Okay, günstiger Wagen, aber immer mit voller Versicherung, Leute. Ich spreche da auch aus Erfahrung. Nico Santos mit Classic, hört ihr jetzt immer die besten neuen Hits auf Energy.

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2: Lasst uns doch einfach mal alle cool sein miteinander. Das ist die Message von Mark Forster, seinen neuen Song Cool. Den hören wir uns gleich zusammen an. Jetzt geht's weiter mit Gentleman und Michael Patrick Kelly, Wildfire.
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Ach Leute, es könnte irgendwie so einfach sein, ne, vom Gefühl her. Ich denke mir so, lasst uns doch einfach alle lieb zueinander sein. Lasst uns doch einfach nett zueinander sein und schon werden die meisten Probleme einfach vergessen. Aber gut, ich bin zum Glück nicht die Einzige, die so denkt. Mark Forster hat einen ganzen Song drüber geschrieben. Er heißt Cool und genau den hören wir jetzt hier auf Energy. Immer die besten neuen

0: 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Bei mir ist das schon, Anna, guten Morgen.
1: Ja.
0: Aber
1: wir
0: sie geht langsam,
1: so viel zusammen.
0: Sie geht langsam zu weit. Sie hat mich vorhin Schatz genannt.
1: Mann, jetzt hängt er sich da wieder Wochen, monatelang dran auf.
0: Ich weiß, du möchtest das.
1: Ich habe mit meiner besten Freundin geschrieben, habe ihr eine Nachricht geschrieben. Dann hat Ben mich was gefragt und dann habe ich gesagt, ja Schatz, machen wir.
0: Und das geht nicht. Das
1: kann
0: nicht
1: sein. Und darf ich dich Baby nennen?
0: Nee, kannst du bitte nicht. Nein, okay.
1: Schnucki, Schnecke,
0: okay, ich bin
1: Bärchen.
0: Weg.

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1: Ja, Baby, ja. 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

0: Tuba zusammen mit Tokyo Hotel, habt ihr gerade gehört, auf Energy. 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

für euch auf Energy mit einer absoluten Legende, und zwar Celine Dion. Und diesen Track hier hat sie damals nach ihrer Geburt, nicht nach ihrer Geburt, aber nach der Geburt

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1: Macht euch einen richtig schönen Donnerstagabend hier auf Energy, gleich mit Newcomer Chris DeSarandi. Seinen neuen Track What a View hören wir uns gleich mal zusammen an. Und jetzt geht's weiter mit der K-Pop-Band BTS und Swim.
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viele Songs handeln ja so von Trennungsgeschichten oder so toxischen Beziehungen, in denen man irgendwie feststeckt. Aber diese hier nicht. Die feiert eine richtig glückliche Liebesbeziehung. Und zwar ist das der neue Song von Chris de Serendi. Er heißt What a View. Und genau den hören wir uns jetzt an. Immer die besten neuen Hits auf Energy.

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0: kleiner Bär mit einer immensen Honigsucht ist 100 Jahre alt geworden.
1: Bienen, pass auf, den Honig liebt er so sehr.
0: Und das müssen wir hier doch noch ein bisschen feiern.
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0: Anlässlich dieser cuten Nachricht habe ich jetzt drei Fakten über Winnie Pooh für euch, die ihr so wahrscheinlich noch nicht gehört habt. Zum Beispiel, das Vorbild für Winnie Pooh war ein echter kleiner Bär namens Winnipeg, kurz Winnie, der im Londoner Zoo 1914 gelebt hat. Winnie Pooh erschien 1958 als Buch auch auf Latein und landete als einziges lateinisches Buch jemals auf der New York Times Bestsellerliste. Und eine Stadt in Polen wollte Winnie Pooh mal wegen seiner Halbnacktheit verbannen und in China ist er teilweise sogar zensiert worden. Mein Gott, Leute, der mag es einfach ein bisschen luftig da unten rum und will auch einfach nur seinen Honig in Ruhe essen, oder?
2: Oh.
0: Ich hoffe, zum Geburtstag gab es ganz viele Honigtöpfe. Happy Birthday, Winnie Pooh.

Meine Damen und Herren, ich verabschiede mich für heute. Gleich geht's hier weiter mit meinem Kollegen Julian Hutter. Und wir hören uns morgen wieder. Leute, morgen ist doch schon wieder Freitag. Mein Gott, können wir uns freuen. Jetzt geht's weiter mit Glockenbach und Callum Scott. Macht euch noch einen richtig schönen Abend hier auf Energy. Immer die besten neuen Hits für euch.

um 20 Uhr an diesem Donnerstag, an dem Bund, der tolle DJ, bei uns zu Gast war, der eine richtige Lebensgeschichte zu erzählen hat, die auch auf Netflix easy verfilmt werden könnte. Hat schon in Los Angeles gelebt, ging pleite, kam dann wieder zurück und wurde dieser große DJ. Das erzählt er uns gleich selbst. Vorher jetzt noch Chasté mit immer den besten neuen Hits.

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1: Donnerstagabend hier bei Energy, ich bin Julian, ein Donnerstag, an dem er schon bei uns war. Levi kennt er besser als Bund, bei dem es ja gerade wirklich fantastisch läuft, war aber nicht immer so. Er meinte, sein Leben könnte eigentlich eine Netflix-Doku vertragen.
2: Also eigentlich hat es ganz ursprünglich angefangen, ich bin aus dem Schwabenland, aus Stuttgart, und wenn man in Stuttgart ist, dann muss man ja bei Porsche natürlich arbeiten, das ist ja entweder Daimler oder Porsche, die Chancen für andere Dinge sind da nicht so groß, und war da bei Porsche, habe meine Ausbildung gemacht zum Industriekaufmann. Ich habe den Job nicht so sehr gemocht und habe halt parallel schon immer Musik gemacht, und habe ich immer gemeint, ey, ich probiere es jetzt und nehme mein ganzes Erspartes und gehe jetzt nach L.A. Alle meinten halt, das ist völlig dumm sozusagen, weil warum willst du deinen sicheren Job bei Porsche aufgeben? Hab's dann aber trotzdem gemacht und bin nach L.A. gezogen. Das hat wie erwartet nicht funktioniert. Ich war dann da, ich ging pleite, musste dann wieder zurückziehen, und dann war eigentlich so der große persönliche Downfall für mich, war dann halt dann, als ich wieder in Deutschland war, weil es war halt so ein Ding von, ich gehe jetzt nach USA und es funktioniert, dann bist du halt wie so ein geschlagener Hund wieder zurück und so, ja gut, es hat nicht funktioniert, und dann hast du halt deinen Job nicht mehr, und dann hast du halt angefangen, dass man halt sagt, okay, ich muss jetzt dann doch mir irgendwie erstmal einfach Jobs suchen, wie bei Flink erstmal Essen ausliefern oder an der Bar arbeiten, um sich auch irgendwie über Wasser halten zu können. Und eigentlich genau in dem Jahr, wo ich dann aufhören wollte, kam dann Clouds, der halt dann über TikTok viral ging, und das war dann eigentlich so ein Moment, wo man, genauso wie du es eigentlich angesprochen hast, so dachte, es ist die Netflix-Doku.
1: Digga, warum war der kein Radiomoderator? Was hat der denn für eine Stimme? Der Levi, der Bund. Mehr Interviews von Bund, unter anderem erzählt er uns seine größten Tipps für Newcomer, jetzt auf energy.de, auf unserer Insta-Seite auschecken. Ein toller Besuch heute von Bund.

Michael Schulte hören wir jetzt hier bei Energy mit Cover You, was übersetzt sowas heißt wie ich hab dich, ich sichere dich ab. Und der Mann sagt es sich einfach nur so, er hat es schon bewiesen. 2018 war er für uns beim ESC, hat hier Unmenschliches verbracht, ist Vierter geworden für Deutschland beim ESC. Ich wiederhole es nochmal, baut diesem Mann eine Statue. Michael Schulte, immer die besten neuen Hits.

0: 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Bei mir ist das schon, Anna, guten Morgen.
1: Ja.
0: Aber
1: wir
0: sie geht langsam,
1: so viel zusammen.
0: Sie geht langsam zu weit. Sie hat mich vorhin Schatz genannt.
1: Mann, jetzt hängt er sich da wieder Wochen, monatelang dran auf.
0: Ich weiß, du möchtest das.
1: Ich habe mit meiner besten Freundin geschrieben, habe ihr eine Nachricht geschrieben, dann hat Ben mich was gefragt und dann habe ich gesagt, ja Schatz, machen wir.
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1: und
0: kann nicht sein.
1: Dann darf ich dich Baby nennen.
0: Nee, kannst du bitte nicht. Nein, okay.
1: Schnucki, Schnecke.
0: Okay,

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0: Immer die besten neuen Hits hätte ich hier bei Energy gleich mit Teddy Swims für euch. Außerdem Tiffany Aris und Shakira macht den Anfang.
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Teddy Swims haben wir jetzt hier bei Energy Perfect Man. Teddy Swims, der mal letztens wieder meine For You-Page gespielt wurde, weil er in einem sehr windigen Tag in Chicago und einem sehr kalten, einem Straßenmusiker geholfen hat, hat einfach in ein Duett eingestimmt. Das Ganze ist viral geworden und hat dann auch dem Straßenmusiker zu einem kurzzeitigen Fame zumindest verholfen. Teddy Swims, Perfect Man, immer die besten neuen Hits.

um 21 Uhr an diesem Donnerstag, das Wochenende. Es ist nicht mehr allzu fern und mit ihm der Wunsch nach guter Unterhaltung. Mein lieber Kollege Gabriel hat den neuesten Film Sinn und Sinnlichkeit gesehen und verrät uns, warum wir den auf alle Fälle anschauen sollten. Das macht er gleich, vorher noch Martin Garrix mit immer den besten neuen Hits.

0: Mein lieber Kollege Gabriel ist absoluter Film- und Serienexperte und verrät uns jetzt, welcher Film sich fürs kuschelige Herbstwochenende richtig lohnt.
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2: Wir packen jede Woche einen Film oder eine Serie auf unsere Watchlist. Heute Sinn und Sinnlichkeit. Das Buch von Jane Austen erschien 1811. Es geht um zwei unterschiedliche Schwestern und das Thema ist damals wie heute gleich: Dating ist einfach unfassbar hart. Es ist nicht die erste Verfilmung des Romans. Diesmal geht es aber mehr um die Beziehung der beiden Schwestern untereinander und was Sinn und Sinnlichkeit sehenswert macht: der Nostalgiefaktor. Das ist wie bei Bridgerton. Es ist doch schön zu sehen, dass die vor 200 Jahren die gleichen Probleme hatten wie heute und wir können uns das jetzt angucken, ohne ein nerviges Korsett zu tragen. Dafür können wir dabei aber Popcorn essen. Toll, oder? Deswegen ganz klarer Fall für die Energy Weekly Watchlist.

Malik Harris hören wir jetzt hier bei Energy, ein unglaublich sympathischer Typ aus Landsberg, der vor 10 Jahren angefangen hat mit Musik, ist durch die Bars getingelt, hat immer seine Loopstation dabei gehabt, das Ganze schon mitgefilmt, als es noch nicht jeder gemacht hat, und ein gewisser James Blunt ist darauf aufmerksam.

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0: Es ist Mitte Oktober hier bei Energy. Ich bin Julian. Schön, dass ihr mit dabei seid. Mitte Oktober, das heißt, seit ungefähr 3-4 Wochen lachen uns Lebkuchen in den Supermärkten an. Das ist ein Phänomen, was totgenudelt wurde, sage ich mal. Aber es geht jetzt schon ein Stück weiter. Einige sind jetzt schon dabei, Weihnachtsdekorationen auch im Privaten aufzubauen. Und einer, der dem Ganzen die Krone aufsetzt, ist Ross Anthony, den wir doch heute mal in der Früh gefragt haben, was er da eigentlich so macht.
1: Also, ja, die Leute werden denken, dass ich eine bekloppte Engländer-Deutsche

0: bin, aber es ist halt so, also Anfang Oktober werden unsere Bäume aufgebaut und ich finde, es gibt nichts Schlimmeres, wenn man am 23. nach Hause kommt, Dezember, und dann muss erst alles dann hinstellen und aufbauen. Das ist für mich zu chaotisch. Und dafür will ich auch die Weihnachtszeit, weil man gibt so viel Geld aus über Weihnachten für Dekoration. Ich will das ein bisschen mehr genießen können.
1: Ja, aber zwischen Anfang Oktober und dem 23. Dezember, da sind ja schon noch ein paar Tage Puffer, um jetzt nicht in den endgültigen Weihnachtsstress hineinzufallen. Andererseits, Ross Anthony, man muss ihn lieben. Ne? Fand ich fantastisch. Wissen jetzt also, im Hause Ross Anthony sind seit Anfang Oktober die Weihnachtsbäume geschmückt. Wie sieht's bei euch aus? Wann fangt ihr da an, euch Gedanken zu machen? 030 26 1 2345. Bin gespannt auf eure Antworten.

0: immer die besten neuen Hits. Hier bei Energy gleich immer zum allerersten Mal den ganz neuen Song von Alec Benjamin. Außerdem You Not Us und Harrison macht den Anfang.
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0: Alec Benjamin hören wir jetzt hier bei Energy, der US-amerikanische Singer-Songwriter, der mir vor ganz vielen Jahren mal gesagt hat, ey, das Musikmachen und so, das macht mir schon Spaß, aber das eigentliche Herzblut, das fließt in die Texte. Ich wäre eigentlich gern nur ein Poet, aber ich weiß schon, ich brauche die Musik, um das Poetische zu verkaufen, und das halte ich für einen legitimen Ansatz. Follow me, Alec Benjamin, immer die besten neuen Hits.
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0: Julian.
1: Um 22 Uhr an diesem Donnerstag. Schön, dass ihr mit dabei seid. Gleich erfahrt ihr, wie ihr meine Sendung einfach übernehmen könnt. Dank des Energy TikTok Castings könnt ihr Moderatorin, Moderator von Energy werden. Wie das im Speziellen funktioniert, das gleich vor jetzt noch Temper City mit immer den besten Neuen.

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1: Euer Feierabend hier bei Energy. Ich bin Julian und ich würde sagen, ich bin jetzt so seit 8, 9 Jahren Radiomoderator. Nicht ernst zu nehmen, war ich nie, werde ich nie sein, ist auch völlig okay für mich. Aber dennoch, was mich seitdem begleitet, ist auf Partys immer der Spruch, das könnte ich auch. Ich kann ja so gut reden. Mir müsstet ihr mal so ein Mikrofon hinhalten. Ich würde also alle unterhalten. Es kann ja auch nicht so schwer sein. Ne? Ist ja auch. Und ist es auch nicht. Ist es auch nicht. Das Schöne ist, ihr könnt jetzt einfach mal beweisen, dass ihr es besser könnt.
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0: Meine liebe Kollegin Clarissa ist da und das ist immer ein akustischer Leckerbissen.
1: Energy, Fakt oder Fake?
0: Und folgende Überleitung habe ich gelernt in der Markus Lanz Gedächtnis Moderatorenschule. Hallo Clarissa.
2: Hallihallo.
0: Leckerbissen. Heutige Aussage bei Fakt oder Fake ist folgende. Es gibt Schinken, der wird in heißem Asphalt gekocht und dann gegessen. Fakt oder Fake?
2: Ich finde, das hört sich richtig eklig an.
0: Das ist es auch, liebe Clarissa.
2: Und deswegen sage ich, das ist ein Fake.
0: Es gibt Schinken, der wird in heißem Asphalt gekocht und dann gegessen, ist aber tatsächlich ein...
2: Fakt.
0: Ist eine Spezialität, wo, glaubst du?
2: Weiß nicht, Italien?
0: In der Schweiz.
2: In der Schweiz?
0: Muss man aber dazu sagen, liebe Clarissa, dass der Schinken komplett so verpackt wird, dass dann da auch der Asphalt nicht drankommt, aber es ist dann ein spezieller Gärungsprozess und, ach, weiß doch die Schweizer.
2: Weiß ich nicht.
0: Ich hätte aber auch Franzosen,
2: gerne hinschicken.
0: Franzosen hätte ich auch getippt, die machen auch, also ich liebe das Essen dort, aber die machen auch ganz teilweise verrückte Experimente, so mit Vögeln, denen die Augen rausgerissen werden, damit der Hunger mehr kommt und richtig, in Ammoniak dann gekocht, ganz verrückt. Naja, da lobe ich mir doch unsere deutsche Bräsigkeit, Sauerkraut, weißt du, da weißt du, was du hast.
2: Ja, absolut, Leberkäse.
0: Und was wir an dir haben, wissen wir auch. Und morgen, würde ich sagen, Clarissa, gibt es eine neue Folge dann in der Wochenendausgabe. Danke dir.

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immer die besten neuen Hits. Hört euch hier bei Energy an diesem Donnerstagabend. Schön, dass ihr mit dabei seid. Ich finde, Donnerstagabend ist schon so ein bisschen vorgezogenes Wochenende. Morgen, seien wir ehrlich, machen wir doch alle nicht mehr so viel, oder? Wir reißen uns kein Bein aus. Ich hoffe, Friedrich Merz hört nicht zu. So, Shawn Mendes haben wir jetzt mit Cold in California und immer den besten neuen Hits. Habt einen schönen Abend.

diesem späten Donnerstag. Lasst uns jetzt die letzte Stunde des Tages noch ganz entspannt gemeinsam ausklingen, gleich mit Gentleman. Den Anfang macht jetzt Loi und Golden Summer, immer die besten neuen Hits.

0: Donnerstagabend hier bei Energy. Ich bin Julian. Ein Donnerstag, an dem er schon bei uns war. Levi kennt ja besser als Bund, bei dem es ja gerade wirklich fantastisch läuft, war aber nicht immer so. Er meinte, sein Leben könnte eigentlich eine Netflix-Doku vertragen.
1: Also eigentlich hat es ganz ursprünglich angefangen. Ich bin aus dem Schwabenland, aus Stuttgart. Und wenn man in Stuttgart ist, dann muss man ja bei Porsche natürlich arbeiten. Das ist ja entweder Daimler oder Porsche. Die Chancen für andere Dinge sind da nicht so groß. Und war da bei Porsche und habe meine Ausbildung gemacht zum Industriekaufmann. Ich habe den Job nicht so sehr gemocht und habe halt parallel schon immer Musik gemacht. Und habe ich immer gemeint, ey, ich probier's jetzt und nimm mein ganzes Erspartes und geh jetzt nach L.A. Alle meinten halt, das ist völlig dumm sozusagen, weil warum willst du deinen sicheren Job bei Porsche aufgeben? Hab's dann aber trotzdem gemacht und bin nach L.A. gezogen und das hat wie erwartet nicht funktioniert. Ich war dann da, ich ging pleite, musste dann wieder zurückziehen und dann war eigentlich so der große persönliche Downfall für mich, war dann halt dann, als ich wieder in Deutschland war, weil es war halt so ein Ding von, ich geh jetzt nach USA und es funktioniert, dann bist du halt wie so ein geschlagener Hund wieder zurück und so, ja gut, das hat nicht funktioniert und dann hast du halt deinen Job nicht mehr und dann hast du halt angefangen, dass man halt sagt, okay, ich muss jetzt dann doch mir irgendwie erstmal einfach Jobs suchen, wie bei Flink erstmal Essen ausliefern oder an der Bar arbeiten, um sich auch irgendwie über Wasser halten zu können und eigentlich genau in dem Jahr, wo ich dann aufhören wollte, kam dann Clouds, der halt dann über TikTok viral ging und das war dann eigentlich so ein Moment, wo man genauso, wie du es eigentlich angesprochen hast, so dachte, es ist die Netflix-Doku.
0: Digga, warum war der kein Radiomoderator? Was hat der denn für eine Stimme? Der Levi, der Bund. Mehr Interviews von Bund, unter anderem erzählt er uns seine größten Tipps für Newcomer jetzt auf energy.de, auf unserer Insta-Seite auschecken. Ein toller Besuch heute von Bund.

Nico Santos haben wir jetzt hier bei Energy Donnerstagnacht, der ja gerade wirklich wieder omnipräsent ist. Ich sehe ihn fast jede Woche im Kino, wenn er die Vorschau für Magnum Eis macht. Dann ist er natürlich gerade auch bei The Voice of Germany und hauptberuflich Musiker. Nico Santos, Classic, immer die besten neuen Hits.

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0: Donnerstagabend hier bei Energy, ich bin Julian und durch dieses weltumspannende Netz namens Internet ist es uns einfach geworden, jegliche Musikgenres zu entdecken. Und das, auch wenn man das Internet manchmal verflucht, hat ja auch wirklich sein Schönes.
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0: die besten neuen Hits hier bei Energy. Gleich Pedro Santos für euch, außerdem Nico Santos und Kygo macht den Anfang.
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Meine Güte, so viele Santosse. Von Nico Santos jetzt zu Pedro Santos. Should have known better. Und damit verabschiede ich mich auch in die Nacht. Ich bin morgen wieder da für euch ab 20 Uhr. Bis dahin, lasst Energy durchlaufen. Kommt gut durch. Ciao, bis morgen.

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1: wir
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